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1: Und dass wir akzeptieren, dass wenn wir irgendwo hinfahren als Wertebesten und die wollen anders leben, dass wir die so lassen. Und nicht sagen, wir bringen euch Demokratie, wir reden von Menschenrechten, aber eigentlich meinen wir Schürfrechte. Das würde ich mir wünschen, weil auf dem ganzen Planeten, das habe ich jedenfalls festgestellt, wollen Menschen mit ihrer Familie in Ruhe leben.

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1: Da hat auch ein interessantes Video kursiert, glaube ich von 1990 jetzt auf Twitter. Ich glaube, dieser Hitze-Dieter hat's, oder GEZ-Dieter heißt er momentan, Liberalmut hat es gepostet, wie die Tomaten und die Eier auf Kohl geflogen sind und Kohl dann, der große, dicke Kohl dann auf die Demonstranten zustürzt und sich mit denen anlegen will und die Personenschützer den großen Kohl überhaupt nicht abhalten können.
2: Das war noch Bürgerkontakt.
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1: Das würde sehr ins Bild passen und entspricht ja auch dem, was Klaus Schwab da in Davos gesagt hat. Der wird ja immer nur teilzitiert. You will own nothing and you will be happy. Sie werden nichts besitzen, aber glücklich sein. Und weiter geht's ja in dieser Aufzählung damals, bei dem, was er sagte. Und sie werden mieten. Sie werden alles mieten, was sie mal brauchen. Ja, das ist ja klar erklärtes Ziel. Genau. Mhm. Und da fällt uns natürlich sofort die Abo-Falle ein. Und klar, wenn du alles mietest, kostet alles Geld, was du so besitzt. Ne? Und also, was du dann tatsächlich besitzt ja nur noch. Du hast kein Eigentum mehr. Yeah!
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0: 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Britischer Premierminister Keir Starmer tritt zurück. Er habe mit König Charles gesprochen, sagte Starmer vor seinem Amtssitz in der Downing Street. Er werde den Nationalen Exekutivausschuss, NEC, seiner Labour-Partei bitten, einen Zeitplan für die Regelung seiner Nachfolge aufzustellen. Starmer beugt sich damit dem seit Wochen steigenden Druck aus seiner Partei. Kritiker sehen trotzdem keinen nahenden Politikwechsel in England und meinen, dass die nächste Sprechpuppe des WEF sicher bereits in den Startlöchern steht. Im Hamburger Stadtteil Barmbek Nord sind Fußballfans, die das Deutschlandspiel gegen die Elfenbeinküste in einer Kneipe verfolgt hatten, von einer Gruppe Vermummter angegriffen und als Nazischweine beleidigt worden. Laut Zeugenaussagen waren die Angreifer mit Schlagstöcken, Reizgas und Messern bewaffnet. Die Täter flüchteten noch vor dem Eintreffen der Einsatzkräfte. Trotz einer Fahndung mit mehreren Streifenwagen konnte am Ende keiner der mindestens 30 Angreifer festgenommen werden. Zwei Opfer wurden verletzt und mussten in eine Klinik gebracht werden. Die Deutsche Krankenhausgesellschaft schlägt Alarm wegen der Sparpläne von Gesundheitsministerin Nina Wagen. Fast jede zweite Klinik könnte bis 2030 vor dem Ausstehen. Nach Berechnungen der Deutschen Krankenhausgesellschaft müssten die Kliniken zudem jeden 10. Arbeitsplatz abbauen, falls die Einsparungen von Bundesgesundheitsministerin Nina Wagen, CDU, umgesetzt werden. Bemerkenswert ist, dass die Deutsche Krankenhausgesellschaft die Ziele der Krankenhausreform trotzdem grundsätzlich unterstützt. Erstmals stationiert Deutschland dauerhaft eine Bundeswehrbrigade im Ausland. Für Soldaten könnte es eine Verpflichtung für den Einsatz in Litauen geben. Bundesverteidigungsminister Boris Pistorius, SPD, hatte die dauerhafte Verlegung der 5000 Soldaten bereits 2023 angekündigt. Die Bundeswehr will für die Brigade notfalls auch Soldaten verpflichten. Zwar gehe man weiterhin davon aus, dass sich die große Mehrheit freiwillig für den Dienst in dem baltischen NATO-Land melden, aber zur Not gibt es eine Pflicht. 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
1: Und jetzt sage ich zum fünften Mal, die Waffenlobbyistin mit dem Vierfachnamen nennt ein Viertel der Wähler Deutschland ein Haufen Scheiße. Amtlich, regierungsamtlich, ein Haufen Scheiße. Wir sind gerade dabei, unsere Gesellschaft völlig zu zerstören. Wir zerlegen alles, was man nur zerlegen kann.
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1: Und das ist jetzt die Geheimwaffe gegen Donald-Trump-Anhänger. Also Sexentzug zur Strafe. Ich gucke schon in ein fragendes Marcel-Lute-Gesicht. Und meine Frage ist, er fragt sich bestimmt, was die Frage ist. Für mich ist ja eigentlich immer andersrum gewesen. Also wenn ich irgendwie schlecht drauf bin, dann bin ich eher für mehr Sex. Aber hier versuchen sie es andersrum. Bist du je Opfer geworden so einer Maßnahme? Oder hast du sie je verhängt? Das ist eine relativ klare Ja-Nein-Frage. Ich frage dann auch nicht, gegen wen oder von wem.
2: Also wer tatsächlich glaubt, sein Intimleben mit Politik verknüpfen zu wollen, der hat irgendetwas ganz grundlegend nicht verstanden. Aber ich muss sagen, ich begrüße natürlich diese Entscheidung, dass irgendwelche Wokenspinner sich einfach nicht mehr vermehren.
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1: Wir blicken dann immer darauf, naja, ich habe ja nichts zu verbergen. Wer nichts zu verbergen hat, der hat auch nichts zu sagen, hat ja schon der Kollege jetzt in Moskau gesagt. Die Menschen sollen mal den Fokus auf das legen, um was es wirklich geht. Der Mensch, wie wir ihn heute kennen, ist im Weg. Er muss weg. Er muss durch einen berechenbaren Mensch ersetzt werden und wir landen mit diesen Riesenschritten in einer Dystopie. Und deswegen haben die Dinge miteinander zu tun. Natürlich, deswegen hat es auch keinen Sinn zu sagen, naja, dann nutze ich eben kein Smartphone mehr. Weil irgendwann musst du ja, sage ich mal, in deinem eigenen Garten etwas anbauen. Und dann wird das verboten. Das ist ja schon diskutiert, dass das normale Anbauen von natürlichen Lebensmitteln in Europa verboten werden soll, weil es dem Klima schadet. Das ist alles, ich denke es nicht aus. Also, das hat Zuthoff ja alles schon geschrieben. Es geht darum, die Menschen klein zu kriegen.
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0: 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Der umstrittene Unionsfraktionschef Jens Spahn hat an sogenannten Dialogveranstaltungen des US-Milliardärs und politischen Strippenziehers Peter Thiel teilgenommen. In unregelmäßigen Abständen sei Spahn dabei gewesen, sagte eine Sprecherin der CDU-CSU-Bundestagsfraktion auf Anfrage. Auf der Agenda der kommenden Treffen stehen Themen wie die Atomkraft zurückbringen, den Dritten Weltkrieg meistern und Bau dir eine Sekte. Das Format ist ein exklusives geheimes Elitenetzwerk für Führungskräfte aus Politik, Tech, Wirtschaft, Militär und Medien. Nichts darf nach außen dringen. Ein Leak hat aber gerade Namenslisten, Bewertungssysteme nach Reichtum und Einfluss und Agenten offengelegt. Weil sie auf ihrem privaten Facebook-Account unter anderem den Begriff illegale Einwanderer benutzt und gefordert hatte, diese müssten dorthin zurück, wo sie hergekommen sind, darf die Krankenschwester Tracy Ellis in Großbritannien nicht mehr ihren Beruf ausüben. Der Berufsverband der Krankenschwestern und Hebammen, Nursing and Midwifery Council, strich sie aus dem Berufsregister, nachdem ein Gremium für Dienstvergehen vergangenen Monat festgestellt hatte, dass ihre Beiträge angeblich ein einschüchterndes Umfeld für Kollegen mit ethnischem Minderheitenhintergrund schaffen könnten. Shell verschärft den Rückzug aus Offshore-Windkraft. 5 Projektabgaben sind bekannt, weitere Anlagen sollen 2027 verkauft werden. Shell-Chef Wael Zawan verlangt höhere Renditen und eine strengere Kapitaldisziplin. Deshalb konzentriert sich der Konzern stärker auf Flüssigerdgas und die Förderung von Öl und Gas. Shell will seine LNG-Verkäufe bis 2030 jährlich um 4-5% steigern. Auf Vorschlag der Landesregierung von Baden-Württemberg soll laut Handelsblatt erstmals ein Grünen-Politiker Vorstand der Deutschen Bundesbank werden. Philipp Nimmermann war zuvor Staatssekretär unter Robert Habeck im Bundeswirtschaftsministerium. Der promovierte Volkswirt war nach seiner Tätigkeit in der Landespolitik als Nachfolger von Patrick Greichen Staatssekretär bei Robert Habeck im Bundeswirtschaftsministerium. Aus politischen Gründen wurde der Grüne bei Amtsantritt der derzeitigen Ministerin Katharina Reiche entlassen. 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
1: Ich frage mich natürlich, wissen die Denkfaulen überhaupt, dass sie denkfaul sind?
2: Nein, weil sie nicht darüber nachdenken. Sie
1: ja, dann kommen die auch nicht raus, ne?
2: Naja, also es gibt ja immer wieder eine Einladung, doch nachzudenken. Ich meine, jeder Denkfaule könnte auch denken. Also es ist ja nicht so, dass sie nicht denken, aber sie denken eher eben, sie denken zu kurz, sie denken nicht, was ist wahr, sondern sie denken darüber nach, was soll ich jetzt sagen oder was soll ich jetzt meinen oder welche Meinung soll ich haben zum Ukraine-Konflikt, zum Israel-Konflikt, zu Corona, zur Inflation, zur Migration, nicht? Also was soll ich denken? Nicht, was ist wahr und was wäre das Richtige, sondern eben nur, also sie denken zu kurz und es ist zu, und sie machen sich zu einfach und dadurch kommen sie eben nicht in die Tiefe der Wahrheit. Und das ist das Phänomen. Aber jeder Mensch wird durch die Wahrheit befreit, nicht? Das ist eines der schönsten Sätze aus der Bibel, die wir Psychiater immer wieder verwenden, nämlich die Wahrheit macht euch frei.
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1: Wenn wir das alles abschaffen, dann haben wir eine Wellnessgesellschaft, die nicht der Realität entspricht. Ich muss doch als Kind lernen zu verzichten. Nicht jeden Willen erfüllt zu kriegen. Das hat doch alles einen pädagogischen Sinn. Das ist sowohl im Großen, also wenn ich mir die Schöpfung angucke, dass Gott das so eingerichtet hat, dass ich eben nicht alles kriege. Und der eine hat eine Krebsdiagnose, obwohl er ein Gutmensch ist, im positiven Sinne. Und der andere ist vielleicht ein Säufer oder der seine Frau schlägt und die Kinder und dem geht's gut. Die Welt ist nicht so geordnet, wie wir es unbedingt gerne hätten.

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1: Ja, Staatsterrorismus, ja, da ist man ja mit der größten Macht konfrontiert, die man sich da vorstellen kann, vor allen Dingen, weil sie ja gleichzeitig wegbricht als Auffangbecken, als Schutz. Also es ist quasi doppelt schlimm, wenn man erkennt, was da passiert. Bei mir

0: Und ich bin ja hier der einzige Nicht-Journalist am Tisch. Ich bin ja gelernter Film- und Videoeditor. Bei mir war es tatsächlich nicht ausschließlich die Neugier, die mich dazu bewegt hat, diese Arbeit zu machen, sondern ich drücke es jetzt mal ein bisschen hart aus. Ich war angepisst, weil als ich diese Narrative übers Fernsehen bekommen hatte, wie zum Beispiel beim 11. September, habe ich mich intellektuell beleidigt gefühlt, ehrlich gesagt, was einem da vorgegeben wird. Und
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0: 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Erstmals stationiert Deutschland dauerhaft eine Bundeswehrbrigade im Ausland. Für Soldaten könnte es eine Verpflichtung für den Einsatz in Litauen geben. Bundesverteidigungsminister Boris Pistorius, SPD, hatte die dauerhafte Verlegung der 5000 Soldaten bereits 2023 angekündigt. Die Bundeswehr will für die Brigade notfalls auch Soldaten verpflichten. Zwar gehe man weiterhin davon aus, dass sich die große Mehrheit freiwillig für den Dienst in dem baltischen NATO-Land melden, aber zur Not gibt es eine Pflicht. Der Iran hat eine Versicherungspflicht für Schiffe eingeführt, die die Straße von Hormus passieren. Reeder müssen den Versicherungsschutz bei der Persian Gulf Strait Authority erwerben. Dieser Schritt erschwert die Umsetzung einer kürzlich zwischen den USA und dem Iran getroffenen Vereinbarung, die eine 60-tägige gebührenfreie Durchfahrt garantiert. Zwar ist die Versicherung zunächst kostenlos, doch könnten zu einem späteren Zeitpunkt Gebühren erhoben werden. Im Hamburger Stadtteil Barmbek Nord sind Fußballfans, die das Deutschlandspiel gegen die Elfenbeinküste in einer Kneipe verfolgt hatten, von einer Gruppe Vermummter angegriffen und als Nazischweine beleidigt worden. Laut Zeugenaussagen waren die Angreifer mit Schlagstöcken, Reizgas und Messern bewaffnet. Die Täter flüchteten noch vor dem Eintreffen der Einsatzkräfte. Trotz einer Fahndung mit mehreren Streifenwagen konnte am Ende keiner der mindestens 30 Angreifer festgenommen werden. Zwei Opfer wurden verletzt und mussten in eine Klinik gebracht werden. Die Deutsche Krankenhausgesellschaft schlägt Alarm wegen der Sparpläne von Gesundheitsministerin Nina Wagen. Fast jede zweite Klinik könnte bis 2030 vor dem Ausstehen. Nach Berechnungen der Deutschen Krankenhausgesellschaft müssten die Kliniken zudem jeden 10. Arbeitsplatz abbauen, falls die Einsparungen von Bundesgesundheitsministerin Nina Wagen, CDU, umgesetzt werden. Bemerkenswert ist, dass die Deutsche Krankenhausgesellschaft die Ziele der Krankenhausreform trotzdem grundsätzlich unterstützt. 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
1: Aber interessant ist auch, Milena, und das untermauert, was du gerade sagtest, was Nancy Faeser gerade sagte zu Elon Musk. Denn die hat jetzt offensichtlich erkannt, dass sie nichts machen kann. Zumindest interpretiere ich das so, weil der Deutschlandfunk meldet, Bundesinnenministerin Faeser sagt, Äußeren von Elon Musk einfach weniger Beachtung schenken. Das ist ja eine erstaunliche Zurückhaltung von einer Dame, die ansonsten ja mit Anzeigen und auch Eingreifkräften vorgeht, wenn sie sich irgendwie beleidigt fühlt. Aber da scheint sie so ein bisschen resigniert zu haben.
2: Es ist ein unerreichbarer Bademantel, könnte man sagen.
1: Vorerst. Wer weiß, was da kommt.
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1: Zum Thema Drogen. Es gibt eine Droge, unter der ich, da bin ich süchtig, und zwar sind das Kurven in Form von Frauen oder Motorradfahren. An eine der Drogen werde ich sterben.
2: Was?
1: Ja, ja. Das ist einfach so. Man kann da schwer von lassen, muss ich sagen. Aber ansonsten ist das so, ich glaube, und das ist jetzt nicht populistisch gemeint, ich bin ja jemand, der ist ein Cheap Date, weil er sehr wenig Alkohol trinkt. Ein Schluck Radler reicht zum Vollrausch bei mir schon. Aber ich glaube eben, ich habe immer mehr Verständnis, dass man heute viel trinkt, weil man lässt, also ohne Rausch, lässt sich dieses Land, diese Regierung das nicht mehr ertragen.

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1: Ein Blick in Google erleichtert dann schon mal die Findung, dass wir vor 150 Jahren mehr Wiederkäuer auf dem Planeten hatten als heute. Wir reden hier von einem biogenen Kreislauf, der schon immer da ist. Wenn Sie dann in einen Eckhard von Hirschhausen in Wissen vor Acht haben, der erzählt, dass unsere Kühe abgeschafft werden müssen, Irland auf die Idee kommt, 200.000 Kühe zu keulen, um das Klima zu retten. Ganz ehrlich, Freunde, also jeder, den ich heute in der Grundschule frage, findest du das richtig, der würde verstehen, das kann nicht euer Ernst sein.

0: 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Der umstrittene Unionsfraktionschef Jens Spahn hat an sogenannten Dialogveranstaltungen des US-Milliardärs und politischen Strippenziehers Peter Thiel teilgenommen. In unregelmäßigen Abständen sei Spahn dabei gewesen, sagte eine Sprecherin der CDU-CSU-Bundestagsfraktion auf Anfrage. Auf der Agenda der kommenden Treffen stehen Themen wie die Atomkraft zurückbringen, den Dritten Weltkrieg meistern und Bau dir eine Sekte. Das Format ist ein exklusives geheimes Elitenetzwerk für Führungskräfte aus Politik, Tech, Wirtschaft, Militär und Medien. Nichts darf nach außen dringen. Ein Leak hat aber gerade Namenslisten, Bewertungssysteme nach Reichtum und Einfluss und Agenten offengelegt. Weil sie auf ihrem privaten Facebook-Account unter anderem den Begriff illegale Einwanderer benutzt und gefordert hatte, diese müssten dorthin zurück, wo sie hergekommen sind, darf die Krankenschwester Tracy Ellis in Großbritannien nicht mehr ihren Beruf ausüben. Der Berufsverband der Krankenschwestern und Hebammen, Nursing and Midwifery Council, strich sie aus dem Berufsregister, nachdem ein Gremium für Dienstvergehen vergangenen Monat festgestellt hatte, dass ihre Beiträge angeblich ein einschüchterndes Umfeld für Kollegen mit ethnischem Minderheitenhintergrund schaffen könnten. Auf Vorschlag der Landesregierung von Baden-Württemberg soll laut Handelsblatt erstmals ein Grünen-Politiker Vorstand der Deutschen Bundesbank werden. Philipp Nimmermann war zuvor Staatssekretär unter Robert Habeck im Bundeswirtschaftsministerium. Der promovierte Volkswirt war nach seiner Tätigkeit in der Landespolitik als Nachfolger von Patrick Greichen Staatssekretär bei Robert Habeck im Bundeswirtschaftsministerium. Aus politischen Gründen wurde der Grüne bei Amtsantritt der derzeitigen Ministerin Katharina Reiche entlassen. Ex-Gesundheitsminister Karl Lauterbach bleibt im Panikmodus. Wie einst bei Corona sieht er nun auch wegen der sogenannten Hitzewelle viele Menschen leider sterben. Und schuld sind wie damals, Zitat, rechte Schwurbler. Schon im Mai wollte Lauterbach die WHO dazu bringen, den weltweiten Notstand wegen des Klimas auszurufen. Auch die Systemmedien überschlagen sich wieder mit Hitzehorrormeldungen. Wir von Trigger FM meinen, viel Spaß im Sommer 2026. Ab in die Seen, unter den Gartenschlauch oder ans Meer, so wie es sich gehört. 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
1: Ich möchte mich nicht, ich empöre mich so, ich gebe mir Mühe, ich mache mir auch echt lustig und mache manchmal auch Quatsch und so, aber ich möchte mich nicht empören, aber ich möchte ehrlich gesagt, dass meine Kinder, klingt jetzt ein bisschen pathetisch vielleicht, aber dass meine Kinder eines Tages stolz sind, dass ich das Maul aufgemacht habe, als es nötig war. Das.
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1: Ich habe so das Gefühl, man spielt hier bewusst mit dem Feuer. Und dieser Begriff der Schlafwandler, ich glaube, der trifft es am deutlichsten. Die ganzen agierenden Personen, auch die alten Männer, haben selbst einen Krieg nie mehr erlebt. Die wissen nicht, was das bedeutet. Und sie spielen damit, als wären sie in irgendeinem Computerspiel und würden hier über die Menschenleben hier tatsächlich virtuell entscheiden. Aber es ist eben nicht virtuell. Es sind Menschen aus Fleisch und Blut, die in den Tod geschickt werden sollen. Punkt.
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1: Egal, wen du da antreten lässt, keiner kann das besser. Jetzt wird es Zeit, dass du als Demokrat verstehst, Demokratie bedeutet selber machen. Und das hast du ja im Vorgespräch gesagt. Die Leute, die in diese Position drängen, sind immer die Falschen. Das sind nämlich die Leute, die gefährlich sind, die Macht ausüben wollen. Das sind immer die Falschen. Wir brüsten über das Losverfahren Leute vorübergehend in politische Ämter bringen, die das eigentlich gar nicht machen wollen und die Freiheit gegenüber einem Politiker haben, dass sie keine Politik machen müssen, um wiedergewählt zu werden. Und die sagen, ich mache das 3 Jahre auch bezahlt und dann bin ich raus. Und wenn wir so permanente Volksentscheide hätten, mindestens dann hätten wir zum ersten Mal Demokratie.
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0: 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Der Iran hat eine Versicherungspflicht für Schiffe eingeführt, die die Straße von Hormus passieren. Reeder müssen den Versicherungsschutz bei der Persian Gulf Strait Authority erwerben. Dieser Schritt erschwert die Umsetzung einer kürzlich zwischen den USA und dem Iran getroffenen Vereinbarung, die eine 60-tägige gebührenfreie Durchfahrt garantiert. Zwar ist die Versicherung zunächst kostenlos, doch könnten zu einem späteren Zeitpunkt Gebühren erhoben werden. Shell verschärft den Rückzug aus Offshore-Windkraft. 5 Projektabgaben sind bekannt, weitere Anlagen sollen 2027 verkauft werden. Shell-Chef Wael Zawan verlangt höhere Renditen und eine strengere Kapitaldisziplin. Deshalb konzentriert sich der Konzern stärker auf Flüssigerdgas und die Förderung von Öl und Gas. Shell will seine LNG-Verkäufe bis 2030 jährlich um 4-5% steigern. Die Deutsche Krankenhausgesellschaft schlägt Alarm wegen der Sparpläne von Gesundheitsministerin Nina Wagen. Fast jede zweite Klinik könnte bis 2030 vor dem Ausstehen. Nach Berechnungen der Deutschen Krankenhausgesellschaft müssten die Kliniken zudem jeden 10. Arbeitsplatz abbauen, falls die Einsparungen von Bundesgesundheitsministerin Nina Wagen, CDU, umgesetzt werden. Bemerkenswert ist, dass die Deutsche Krankenhausgesellschaft die Ziele der Krankenhausreform trotzdem grundsätzlich unterstützt. Erstmals stationiert Deutschland dauerhaft eine Bundeswehrbrigade im Ausland. Für Soldaten könnte es eine Verpflichtung für den Einsatz in Litauen geben. Bundesverteidigungsminister Boris Pistorius, SPD, hatte die dauerhafte Verlegung der 5000 Soldaten bereits 2023 angekündigt. Die Bundeswehr will für die Brigade notfalls auch Soldaten verpflichten. Zwar gehe man weiterhin davon aus, dass sich die große Mehrheit freiwillig für den Dienst in dem baltischen NATO-Land melden, aber zur Not gibt es eine Pflicht. 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
1: Ja, das können wir in Orwell 1984 in dem berühmten Roman nachlesen, wo alles ins Gegenteil verkehrt wird. Das ist doch die Situation. Die Meinungsfreiheit ist Zensur und die Zensur ist die Freiheit. Sehen wir uns das rot-grüne System an, der völligen Zensur. Man fängt an, schwammige, unjuristische Begriffe wie Hass und Hetze einzuführen und niemand weiß, was Hass und Hetze ist. Das sind letztendlich Dinge, die jeder emotional für sich verbuchen muss, aber die sind in keiner Form justiziabel in irgendeiner Form zu definieren. Das ist der Punkt. Man bringt diese schwammigen Begriffe rein, um damit genau nämlich die angebliche Meinungsfreiheit einzudampfen. Bedeutet, Zensur heißt Meinungsfreiheit.

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1: Man sieht in letzter Zeit, die Chinesen, die Russen, die Türken kaufen enorm viel Gold und der Preis geht nicht so richtig hoch. Also Gold hat natürlich, ich glaube, dieses Jahr schon 30% gemacht. Also man kann nicht davon ausgehen, dass man hier Geld nicht nur verliert, sondern ich möchte nicht sagen, dass man Geld gewinnt oder dass man Geld verdient, aber man erhält die Kaufkraft. In der Geschichte war es immer so, dass eine Unze Gold de facto dem entsprach, was ein maßgeschneiderter Anzug gekostet hat. Und auch heute kann man das sagen, dass es ungefähr hinkommt. Also vor 10 Jahren war das eben 1.000 Euro, das sind heute 2.500 Euro. Das kommt schon hin. Und das heißt, auch wenn man Häuserpreise anschaut, dann sind die natürlich durch die Inflation in dem gedruckten Geld in die Höhe geschossen. Hättest du aber Gold gehabt, ist es relativ gleich.
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1: Du kannst mich gar nicht beleidigen eigentlich. Also nur wenn du mich wirklich persönlich kennst, meine wirklich ganz intimen, privaten Unzulänglichkeiten und genau. Da dann reingehst und überhaupt reingehen kannst, weil du irgendetwas weißt, dann kannst du mich wirklich beleidigen. Aber alles andere ist für mich dann tatsächlich einfach nur irgendein Wort und du kennst mich gar nicht. Und dann ist meine nächste Frage, wo liege ich falsch? Und das war's dann. Also deswegen kann ich kann das auch schwer nachvollziehen, Beleidigungen anzuzeigen. Deswegen, also der Gedanke ist, kann das gesprochene Wort, also wenn es um eine Bedrohungslage geht, eine ausformulierte Bedrohung, eine Gewaltandrohung, von mir aus.
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0: 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Britischer Premierminister Keir Starmer tritt zurück. Er habe mit König Charles gesprochen, sagte Starmer vor seinem Amtssitz in der Downing Street. Er werde den Nationalen Exekutivausschuss, NEC, seiner Labour-Partei bitten, einen Zeitplan für die Regelung seiner Nachfolge aufzustellen. Starmer beugt sich damit dem seit Wochen steigenden Druck aus seiner Partei. Kritiker sehen trotzdem keinen nahenden Politikwechsel in England und meinen, dass die nächste Sprechpuppe des WEF sicher bereits in den Startlöchern steht. Im Hamburger Stadtteil Barmbek Nord sind Fußballfans, die das Deutschlandspiel gegen die Elfenbeinküste in einer Kneipe verfolgt hatten, von einer Gruppe Vermummter angegriffen und als Nazischweine beleidigt worden. Laut Zeugenaussagen waren die Angreifer mit Schlagstöcken, Reizgas und Messern bewaffnet. Die Täter flüchteten noch vor dem Eintreffen der Einsatzkräfte. Trotz einer Fahndung mit mehreren Streifenwagen konnte am Ende keiner der mindestens 30 Angreifer festgenommen werden. Zwei Opfer wurden verletzt und mussten in eine Klinik gebracht werden. Der umstrittene Unionsfraktionschef Jens Spahn hat an sogenannten Dialogveranstaltungen des US-Milliardärs und politischen Strippenziehers Peter Thiel teilgenommen. In unregelmäßigen Abständen sei Spahn dabei gewesen, sagte eine Sprecherin der CDU-CSU-Bundestagsfraktion auf Anfrage. Auf der Agenda der kommenden Treffen stehen Themen wie die Atomkraft zurückbringen, den Dritten Weltkrieg meistern und Bau dir eine Sekte. Das Format ist ein exklusives geheimes Elitenetzwerk für Führungskräfte aus Politik, Tech, Wirtschaft, Militär und Medien. Nichts darf nach außen dringen. Ein Leak hat aber gerade Namenslisten, Bewertungssysteme nach Reichtum und Einfluss und Agenten offengelegt. Weil sie auf ihrem privaten Facebook-Account unter anderem den Begriff illegale Einwanderer benutzt und gefordert hatte, diese müssten dorthin zurück, wo sie hergekommen sind, darf die Krankenschwester Tracy Ellis in Großbritannien nicht mehr ihren Beruf ausüben. Der Berufsverband der Krankenschwestern und Hebammen, Nursing and Midwifery Council, strich sie aus dem Berufsregister, nachdem ein Gremium für Dienstvergehen vergangenen Monat festgestellt hatte, dass ihre Beiträge angeblich ein einschüchterndes Umfeld für Kollegen mit ethnischem Minderheitenhintergrund schaffen könnten. 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
1: Wir leben in einem sogenannten Gesundheitssystem. Allein das ist ja schon Framing. Das Wort Gesundheitssystem. Ja? Eine Medizin, die chronische Krankheiten und Ausbrüche von Autoimmunerkrankungen, Krebserkrankungen oder irgendwelchen anderen chronischen Erkrankungen nicht als Warnsignale der Existenz interpretiert und sich die Frage stellt, zurücklehnt und sich die Frage stellt, warum hat diese Person hier und jetzt in dieser Lebensform diese Krankheit entwickelt und dieses Symptom entwickelt und warum kommt dieses Symptom eigentlich immer wieder? Und das macht die Medizin nicht. Die Medizin macht das Symptom weg. Es fixt. Es wird dauernd der Mensch wieder möglichst funktionsfähig gemacht. Frage ich mich, für was? Also das ist für mich nicht eine Medizin, die kausal orientiert ist und sich wirklich mal den großen Rahmen vornimmt. Wer ist dieser Mensch eigentlich, der da vor mir sitzt und diese Krankheit entwickelt hat? Sondern es wird sehr, sehr schnell alles weggemacht, was da offensichtlich nicht passend ist.
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1: Ja, aber das ist gerade das Neue an der Luftepoche, dass man diese Kriege und die Machtspiele eben nicht mehr mit Waffengewalt in erster Linie ausficht, auch wenn es natürlich jetzt noch so späte Auszuckungen gibt, ja, sondern dass man eben, du hast das schöne Stichwort gebracht, über Mind Control, ja, weil Luft ist ja der Geist. Also das heißt, es geht jetzt vor allem über Bewusstsein. Wie Michel Foucault schon gesagt hat, eigentlich das beste Machtsystem ist eines, wo gar kein Polizist mehr rumsteht, weil alle Menschen automatisch so hingelenkt werden, dass sie machen, was von ihnen verlangt wird. Ich nenne das auch die Struktokratien, ja, so indem man eben eine Struktur aufbaut, der man sich immer weniger entziehen kann. Gerade im digitalen Raum, ja, mit den Skalierungseffekten ist es ja heutzutage unglaublich einfach. Wir müssen Meinungen gar nicht mehr verbieten, wir können einfach die Reichweite abdrehen, ja. Und das ist eben, was sich jetzt grundlegend ändert. Und klar wird es auch in dem neuen Spiel natürlich auch Gewinner und Verlierer geben, wie das so im menschlichen Streben immer schon war.
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1: Also meine These ist ja auch, dass wir ein Problem haben, weil viele Resonanzräume weggebrochen sind und auch wegbrechen sollten, also die man so gerade vor Ort und in den Kommunen und vor Ort hatte. Es gibt eben nicht mehr die Seele, wo diskutiert wird und wo man vor allen Dingen umsonst hingehen kann. Das heißt, da bleibt Gastronomie noch als so ein Ort,

wo sich noch Leute treffen und zusammenkommen. Im Ruhrgebiet ist das ganz stark, die Kneipe, aber im Rheinland und anderen Bereichen natürlich auch, wo man dann noch zusammengekommen ist, vielleicht noch bei Fußballspielen. Aber ansonsten gibt es diesen Austausch zwischen den Bevölkerungen und auch unterschiedlichen Meinungen nicht mehr, sondern jeder lebt nur noch in seiner Bubble, in seinem Bereich. Und es gibt dann sozusagen natürlich viel, viel Mainstream. Und diese Resonanzräume sind ja die, die da sind. Und wenn dann eben, ob das der Italiener oder der was weiß ich ist, der da 20, 30 Jahre ist, wo die Leute sich treffen und begegnen, wegbricht, dann ist das, hat das eine doppelte Signalwirkung.

0: 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Auf Vorschlag der Landesregierung von Baden-Württemberg soll laut Handelsblatt erstmals ein Grünen-Politiker Vorstand der Deutschen Bundesbank werden. Philipp Nimmermann war zuvor Staatssekretär unter Robert Habeck im Bundeswirtschaftsministerium. Der promovierte Volkswirt war nach seiner Tätigkeit in der Landespolitik als Nachfolger von Patrick Greichen Staatssekretär bei Robert Habeck im Bundeswirtschaftsministerium. Aus politischen Gründen wurde der Grüne bei Amtsantritt der derzeitigen Ministerin Katharina Reiche entlassen. Ex-Gesundheitsminister Karl Lauterbach bleibt im Panikmodus. Wie einst bei Corona sieht er nun auch wegen der sogenannten Hitzewelle viele Menschen leider sterben. Und schuld sind wie damals, Zitat, rechte Schwurbler. Schon im Mai wollte Lauterbach die WHO dazu bringen, den weltweiten Notstand wegen des Klimas auszurufen. Auch die Systemmedien überschlagen sich wieder mit Hitze-Horrormeldungen. Wir von Trigger FM meinen, viel Spaß im Sommer 2026. Ab in die Seen, unter den Gartenschlauch oder ans Meer, so wie es sich gehört. Erstmals stationiert Deutschland dauerhaft eine Bundeswehrbrigade im Ausland. Für Soldaten könnte es eine Verpflichtung für den Einsatz in Litauen geben. Bundesverteidigungsminister Boris Pistorius, SPD, hatte die dauerhafte Verlegung der 5000 Soldaten bereits 2023 angekündigt. Die Bundeswehr will für die Brigade notfalls auch Soldaten verpflichten. Zwar gehe man weiterhin davon aus, dass sich die große Mehrheit freiwillig für den Dienst in dem baltischen NATO-Land melden, aber zur Not gibt es eine Pflicht. Der Iran hat eine Versicherungspflicht für Schiffe eingeführt, die die Straße von Hormus passieren. Reeder müssen den Versicherungsschutz bei der Persian Gulf Strait Authority erwerben. Dieser Schritt erschwert die Umsetzung einer kürzlich zwischen den USA und dem Iran getroffenen Vereinbarung, die eine 60-tägige gebührenfreie Durchfahrt garantiert. Zwar ist die Versicherung zunächst kostenlos, doch könnten zu einem späteren Zeitpunkt Gebühren erhoben werden. 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
1: Wenn ich jetzt in die öffentlichen Verkehrsmittel einsteige, ich sehe 90% der jungen Menschen, sage ich mal zwischen 18 und 25, aber auch noch darüber hinaus, permanent in dieser Haltung, immer diese Bluetooth-Stöpsel im Ohr, die dann durchs Hirn durchstrahlen. Und gerade wenn ich in der Früh die öffentlichen Verkehrsmittel nutze und diese jungen Menschen sehe, die dann sich ein Reel nach dem anderen auf TikTok reinziehen und damit natürlich ihre Aufmerksamkeitsspanne kastrieren. Ich weiß ganz genau, diese jungen Menschen, die werden heute kein Gedicht mehr schreiben, die werden heute kein Musikstück mehr lernen, die werden heute in keiner Weise irgendwie noch künstlerisch tätig sein, weil das Hirn durch diese Dauerbeschallung, durch diese ganz kurzen Reize schon so traktiert worden ist auf eine visuelle Art und Weise, dass da eigentlich rein schöpferisch nichts mehr entstehen kann. Deswegen, ich sehe da leider sehr, sehr wenig Hoffnung.

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1: Wir haben eines gelernt bei Robert Habeck. Alle seine Projekte, die er gemacht hat, die irgendwelche neuen grünen Ordnung unterliegen sollten, die sind alle krachend gescheitert. Wirklich krachend gescheitert. Ob das in Magdeburg war oder sonst was, Gelder von Steuern sind im Prinzip vernichtet worden mit Ansage. Das hängt damit zusammen, dass dieser Herr Habeck einfach von Wirtschaft keine Ahnung hat. Keine Ahnung im wahrsten Sinne des Wortes aus meiner Sicht. Er ahnt nicht einmal, wie das Ganze funktioniert.
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1: Viele Menschen, die jetzt begreifen, dass sie hinter die Fichte geführt worden sind,
2: ja,
1: die wissen jetzt nicht, damit umzugehen, weil es ja auch ein blödes Gefühl ist. Ja? Wenn ich selber nicht mich angemessen verhalten habe oder wenn ich da, wie gesagt, hinter die Fichte geführt worden bin, wie gehe ich denn dann jetzt hin zu einem Herrn Lehrich und sage, wir haben hier jahrelang zusammen im Büro gesessen und ich habe Sie immer fertig gemacht, Herr Kollege, weil Sie immer ohne Maske herumlaufen wollten. Ich habe immer gesagt, aber Sie laufen jetzt mit Maske rum, sonst bringen Sie mich um. Und nach 3 Jahren stelle ich plötzlich fest, er hat ja recht gehabt. Wie gehe ich damit um? Ja, also
2: mit Verdrängung. Die meisten gehen damit Verdrängung
1: um. Es dominiert so in den Communities, die ich betrachte, dieses wir schweigen das tot.
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0: 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Weil sie auf ihrem privaten Facebook-Account unter anderem den Begriff illegale Einwanderer benutzt und gefordert hatte, diese müssten dorthin zurück, wo sie hergekommen sind, darf die Krankenschwester Tracy Ellis in Großbritannien nicht mehr ihren Beruf ausüben. Der Berufsverband der Krankenschwestern und Hebammen, Nursing and Midwifery Council, strich sie aus dem Berufsregister, nachdem ein Gremium für Dienstvergehen vergangenen Monat festgestellt hatte, dass ihre Beiträge angeblich ein einschüchterndes Umfeld für Kollegen mit ethnischem Minderheitenhintergrund schaffen könnten. Britischer Premierminister Keir Starmer tritt zurück. Er habe mit König Charles gesprochen, sagte Starmer vor seinem Amtssitz in der Downing Street. Er werde den Nationalen Exekutivausschuss, NEC, seiner Labour-Partei bitten, einen Zeitplan für die Regelung seiner Nachfolge aufzustellen. Starmer beugt sich damit dem seit Wochen steigenden Druck aus seiner Partei. Kritiker sehen trotzdem keinen nahenden Politikwechsel in England und meinen, dass die nächste Sprechpuppe des WEF sicher bereits in den Startlöchern steht. Der umstrittene Unionsfraktionschef Jens Spahn hat an sogenannten Dialogveranstaltungen des US-Milliardärs und politischen Strippenziehers Peter Thiel teilgenommen. In unregelmäßigen Abständen sei Spahn dabei gewesen, sagte eine Sprecherin der CDU-CSU-Bundestagsfraktion auf Anfrage. Auf der Agenda der kommenden Treffen stehen Themen wie die Atomkraft zurückbringen, den Dritten Weltkrieg meistern und Bau dir eine Sekte. Das Format ist ein exklusives geheimes Elitenetzwerk für Führungskräfte aus Politik, Tech, Wirtschaft, Militär und Medien. Nichts darf nach außen dringen. Ein Leak hat aber gerade Namenslisten, Bewertungssysteme nach Reichtum und Einfluss und Agenten offengelegt. Im Hamburger Stadtteil Barmbek Nord sind Fußballfans, die das Deutschlandspiel gegen die Elfenbeinküste in einer Kneipe verfolgt hatten, von einer Gruppe Vermummter angegriffen und als Nazischweine beleidigt worden. Laut Zeugenaussagen waren die Angreifer mit Schlagstöcken, Reizgas und Messern bewaffnet. Die Täter flüchteten noch vor dem Eintreffen der Einsatzkräfte. Trotz einer Fahndung mit mehreren Streifenwagen konnte am Ende keiner der mindestens 30 Angreifer festgenommen werden. Zwei Opfer wurden verletzt und mussten in eine Klinik gebracht werden. 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
1: Herr Habeck ist ja weg, ne? Der war da, aber den kann man, glaube ich, nicht mehr verfolgen.
2: Ist das so?
1: Ja, ich glaube, der hat sich abgemeldet. Der hat keinen Bock mehr wegen Elon Musk.
3: Naja, gut, okay. Also er hat ja leidet noch unter seiner Schwachkopf-Affäre wahrscheinlich, aber den Namen, den wird er irgendwie auch gar nicht mehr los.
1: Ja, ist, ich hatte das gestern auf X gefragt, ist Betonkopf eigentlich auch justiziabel?
3: Das weiß ich nicht. Also es ist ja so, dass wenn man sich beispielsweise ansieht, dass derjenige, der zum Beispiel vor einem Jahr gesagt hat, ich setze mich für mein Land an oder ich liebe mein Vaterland, da kriegten die grünen Pickel, man wurde als Nazi bezeichnet. Heute sind dieselben Leute wie Hofreiter und sagen, wir brauchen den Patriotismus, um unser Land zu verteidigen. Das ist ja das Problem. Es ist ja so dumm, dass man es gar nicht mehr beschreiben kann, weil sie widerlegen sich ja permanent selbst.
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1: Das Gendern, das ja 90% der normalen Bevölkerung nicht durchführt, das machen ja eigentlich nur Politiker und vielleicht Lehrerinnen. Und das war's dann. Dann ist Schluss damit. Aber es wird sehr pädagogisch reingedrückt und jeder muss das machen. Und ich wurde sogar bei einem Vortrag schon unterbrochen von der Vorsitzenden, weil ich irgendwann einmal nicht Patientinnen und Patienten gesagt habe. Also das ist wirklich zum Totlachen. Dabei sprach ich in dem Fall sogar von männlichen Patienten, weil da ging es um Sexsucht. Das war besonders lustig und delikat, aber das war ja egal, weil man muss auf jeden Fall Patientinnen und Patienten sagen. Also das ist verrückt.
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1: Wie ich das auch immer erwähne, das Beste ist, es wird nichts passieren, man braucht es nicht, dann hat man eben vier verschiedene Anlagemöglichkeiten. Und da ist es auch ratsam, wenn man Vorräte zu Hause hat. Gibt's ja jetzt offiziell auch von Nancy Faeser vom Innenministerium.

0: eine Empfehlung, was man denn so als Vorräte haben sollte. Ich kann nur sagen, auch in diesem Fall, man sollte das für sich behalten, weil wir wissen, dass diese Woken, Linken und Leute, die kollektiv denken, in dem Moment, wo es in Supermärkten vielleicht zu Lieferengpässen kommt, bei dir vor der Tür stehen, wenn sie wissen, dass dein Keller voll ist. Ja. Da sind die gnadenlos und das kann ich nur jedem empfehlen, hier vorzusorgen, ein paar Reserven zu haben, von denen niemand etwas weiß.
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0: 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Shell verschärft den Rückzug aus Offshore-Windkraft. 5 Projektabgaben sind bekannt, weitere Anlagen sollen 2027 verkauft werden. Shell-Chef Wael Sawan verlangt höhere Renditen und eine strengere Kapitaldisziplin. Deshalb konzentriert sich der Konzern stärker auf Flüssigerdgas und die Förderung von Öl und Gas. Shell will seine LNG-Verkäufe bis 2030 jährlich um 4-5% steigern. Der Iran hat eine Versicherungspflicht für Schiffe eingeführt, die die Straße von Hormus passieren. Reeder müssen den Versicherungsschutz bei der Persian Gulf Strait Authority erwerben. Dieser Schritt erschwert die Umsetzung einer kürzlich zwischen den USA und dem Iran getroffenen Vereinbarung, die eine 60-tägige gebührenfreie Durchfahrt garantiert. Zwar ist die Versicherung zunächst kostenlos, doch könnten zu einem späteren Zeitpunkt Gebühren erhoben werden. Ex-Gesundheitsminister Karl Lauterbach bleibt im Panikmodus. Wie einst bei Corona sieht er nun auch wegen der sogenannten Hitzewelle viele Menschen leider sterben. Und schuld sind, wie damals, Zitat, rechte Schwurbler. Schon im Mai wollte Lauterbach die WHO dazu bringen, den weltweiten Notstand wegen des Klimas auszurufen. Auch die Systemmedien überschlagen sich wieder mit Hitze-Horrormeldungen. Wir von Trigger FM meinen, viel Spaß im Sommer 2026. Ab in die Seen, unter den Gartenschlauch oder ans Meer, so wie es sich gehört. Die Deutsche Krankenhausgesellschaft schlägt Alarm wegen der Sparpläne von Gesundheitsministerin Nina Wagen. Fast jede zweite Klinik könnte bis 2030 vor dem Ausstehen. Nach Berechnungen der Deutschen Krankenhausgesellschaft müssten die Kliniken zudem jeden 10. Arbeitsplatz abbauen, falls die Einsparungen von Bundesgesundheitsministerin Nina Wagen, CDU, umgesetzt werden. Bemerkenswert ist, dass die Deutsche Krankenhausgesellschaft die Ziele der Krankenhausreform trotzdem grundsätzlich unterstützt. 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
1: Ja, das ist halt die Frage. Ne? Also auch in Argentinien haben die Leute das lange mitgemacht und erst als es richtig am Boden war, haben sie im Grunde Milei und einer völlig neuen Denkweise die Chance gegeben. Jetzt hat der FDP-Chef Lindner hier in Deutschland gesagt, vielleicht sollten wir ein bisschen mehr Milei wagen. Was würde Milei in Deutschland tun jetzt, um die Wirtschaft wieder auf Vordermann zu bringen?
2: Im Grunde genommen hat Deutschland die gleichen Probleme wie Argentinien, nur nicht so ausgeprägt. So, und das heißt, wenn jetzt Milei zeigt, dass man mit den Problemen, die noch viel größer sind, da auf den rechten Weg zurückkommen kann, dann kann man das auch in Deutschland. Die Probleme sind eben ein viel zu großer Staat, zu hohe Staatsausgaben, ein völlig überreguliertes Land auch. Und genau da hat Milei ja auch angesetzt. Er hat die Staatsausgaben gekürzt, ja. Er hat das Defizit beseitigt. Ja, in Deutschland haben wir eben ein Defizit. Und er hat dereguliert.
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1: Ich bin überzeugt davon, dass wenn es jemand wie Milei in Deutschland geben würde, dass der ohne Probleme in den Bundestag kommen würde heutzutage. Ohne Probleme. Wirklich. Weil die Freiheit mittlerweile, was zählt in Deutschland? Die ist jahrelang mit Füßen getreten worden. Und jetzt entdecken die Leute die Freiheit wieder. Und ich glaube, wenn wir dahin arbeiten und sagen, okay, freie Listen für den Bundestag. Wieso muss eine Partei eine Liste aufstellen, wo jeder einzelne Parteimitglied sein muss? Was soll denn das? Hol dir doch die Fachleute auf die Liste. Hol dir einen Marc Friedrich und sag, wir stecken den in den Finanzausschuss. Hol dir irgendeinen General und sag, wir stecken den in den Verteidigungsausschuss. Dann muss keiner den Verteidigungsausschuss führen, der noch nicht mal gedient hat. Es gibt so viele Möglichkeiten, aber das müssen wir anstoßen, diese Diskussion. Wie können wir es anders machen?
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1: Wenn man mal in Amerika war und sich mal anschaut, wie reich die obersten Spitze dann ist, das ist unglaublich. Und dieser Reichtum, da geht es ja um Multimilliarden, den ihr da fast alles gehört, sorgt auch dafür, dass egal wohin du kommst, du der Chef bist. Das muss man sich auch bei Larry Fink und so vorstellen. Larry Fink, eben hier BlackRock und Co., der kann, egal wo er ist, er kann jeden anrufen, sogar den Papst, und kriegt sofort einen Termin. So, und ist ja auch ein bisschen bei diesem The Future is Built by Us, ja.
2: Klaus Schwab. The Future.
1: Wenn der irgendwo anruft und der Herr Scholz hat einen wichtigen Termin, ist kein Termin mehr. Und das gibt denen etwas nach dem Motto, ich bin toll, es sind alles abgebrochene Wichte und so. Und das ist genau der Punkt. Das ist etwas, was sie feiern und das wollen sie einfach haben, weil das ist ihre Welt. Sie haben ja keine andere Welt, sie haben nur die...
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0: 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Der umstrittene Unionsfraktionschef Jens Spahn hat an sogenannten Dialogveranstaltungen des US-Milliardärs und politischen Strippenziehers Peter Thiel teilgenommen. In unregelmäßigen Abständen sei Spahn dabei gewesen, sagte eine Sprecherin der CDU-CSU-Bundestagsfraktion auf Anfrage. Auf der Agenda der kommenden Treffen stehen Themen wie die Atomkraft zurückbringen, den Dritten Weltkrieg meistern und Bau dir eine Sekte. Das Format ist ein exklusives geheimes Elitenetzwerk für Führungskräfte aus Politik, Tech, Wirtschaft, Militär und Medien. Nichts darf nach außen dringen. Ein Leak hat aber gerade Namenslisten, Bewertungssysteme nach Reichtum und Einfluss und Agenten offengelegt. Britischer Premierminister Keir Starmer tritt zurück. Er habe mit König Charles gesprochen, sagte Starmer vor seinem Amtssitz in der Downing Street. Er werde den Nationalen Exekutivausschuss, NEC, seiner Labour-Partei bitten, einen Zeitplan für die Regelung seiner Nachfolge aufzustellen. Starmer beugt sich damit dem seit Wochen steigenden Druck aus seiner Partei. Kritiker sehen trotzdem keinen nahenden Politikwechsel in England und meinen, dass die nächste Sprechpuppe des WEF sicher bereits in den Startlöchern steht. Weil sie auf ihrem privaten Facebook-Account unter anderem den Begriff illegale Einwanderer benutzt und gefordert hatte, diese müssten dorthin zurück, wo sie hergekommen sind, darf die Krankenschwester Tracy Ellis in Großbritannien nicht mehr ihren Beruf ausüben. Der Berufsverband der Krankenschwestern und Hebammen, Nursing and Midwifery Council, strich sie aus dem Berufsregister, nachdem ein Gremium für Dienstvergehen vergangenen Monat festgestellt hatte, dass ihre Beiträge angeblich ein einschüchterndes Umfeld für Kollegen mit ethnischem Minderheitenhintergrund schaffen könnten. Auf Vorschlag der Landesregierung von Baden-Württemberg soll laut Handelsblatt erstmals ein Grünen-Politiker Vorstand der Deutschen Bundesbank werden. Philipp Nimmermann war zuvor Staatssekretär unter Robert Habeck im Bundeswirtschaftsministerium. Der promovierte Volkswirt war nach seiner Tätigkeit in der Landespolitik als Nachfolger von Patrick Greichen Staatssekretär bei Robert Habeck im Bundeswirtschaftsministerium. Aus politischen Gründen wurde der Grüne bei Amtsantritt der derzeitigen Ministerin Katharina Reiche entlassen. 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
1: Die Menschen sind darauf angewiesen, über große Massenmedien sich ein Bild der Welt zu machen, weil die Welt viel zu komplex ist. Das ist also eine sehr, sehr wichtige Aufgabe. Und aus diesem Grund, übrigens genau Vorschlag bei der Justiz, Die Justiz in Deutschland ist total weisungsbefugt. Das heißt, da sitzen nur Leute, die von der Politik ausgewählt werden. Wir sind bei der direkten Demokratie. Ja. Der Bürger sollte bestimmen, wer Richter wird. Und zwar, weil er zu der Person Vertrauen hat. Wir brauchen ein ständiges Check and Balance durch Menschen mit gesundem Hausverstand. Da dürfen auch Juristen dabei sein. Ich würde also nicht gleich alles über Bord werfen. Richtig. Weil die, die uns das erzählen, wollen möglich, dass dann jemand anders kommt. Das ist meistens Privatwirtschaft.
2: Und das ist meistens amerikanische Konzerne.
1: Ich will es nur sagen. Also ich finde, es darf ja auch spleenige Typen geben, wie ein Elon Musk. Und Leute sagen, da ist im Moment so, dass du auf dem X mehr sagen kannst als bei den anderen. Aber wenn es alle anderen nicht mehr gäbe, glaube ich, dass man zu Elon Musk gehen würde, sagen, so, das ändern wir jetzt. Und dann bist du am Arsch.
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1: Die Nachrichten in einfacher Sprache.
2: Die das ist ja eine Entwicklung, genau, die genau dahin geht. An,
3: die Nachrichten, die Tagesschau in einfacher Sprache, das ist ja genau der Gedanke. Also es ist nicht mehr, wir reden nicht mehr über einen Kunden, über jemanden, für den wir eine Dienstleistung erbringen. Nichts anderes ist ja Journalismus. Wir bringen eine Dienstleistung, das heißt nach unserer individuellen zumindest Wahrhaftigkeit, also nach unserem Anspruch, unserer Abwägung, bestem Wissen und Gewissen, Informationen zu bieten für unseren Kunden, für unseren Leser. Dieser Anspruch ist ja verloren gegangen. Man möchte sich nicht mehr am Markt behaupten, weil natürlich die Gefahr ist, dass man, wenn, sobald man am Markt ist, auch verlieren kann. Und die Angst ist offenbar sehr groß.
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0: was in die Tasche und anderen auch. Denn eigentlich ist das Ganze auf Neid aufgebaut.
1: Was ist mit Chancengleichheit? Also sagen wir mal so, jemand, der aus einem wohlhabenden Haus kommt, hat natürlich eine ganz andere Chance, etwas zu erreichen im Leben, als jemand, der, sagen wir mal, aus irgendeinem armen Viertel kommt. Wie sieht da die libertäre Denkweise aus?
0: Ja, die Menschen sind von Natur aus ungleich. Ja. Es gibt auch Leute, die intelligenter sind als andere. Andere haben Talente im Sport, die andere nicht haben. Ja. Millet hat einmal das Beispiel gebracht, ja, wenn ich gegen Roger Federer Tennis spiele, dann ist keine Chancengleichheit. Ja, die würde bestehen, wenn Roger Federer einen Arm abgehackt wird. Ja, und er müsste mit links spielen. Ja, dann bestünde Chancengleichheit. Aber das ist eben auch nicht gerecht. Und die Menschen sind eben unterschiedlich. Und das Wichtige ist, dass es Freiheit besteht, dass man aufsteigen kann. Ja, dass wenn man, dass es im Sozialismus gibt, keine Aufstiegschance.

0: 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Ex-Gesundheitsminister Karl Lauterbach bleibt im Panikmodus. Wie einst bei Corona sieht er nun auch wegen der sogenannten Hitzewelle viele Menschen leider sterben. Und schuld sind wie damals, Zitat, rechte Schwurbler. Schon im Mai wollte Lauterbach die WHO dazu bringen, den weltweiten Notstand wegen des Klimas auszurufen. Auch die Systemmedien überschlagen sich wieder mit Hitzehorrormeldungen. Wir von Trigger FM meinen, viel Spaß im Sommer 2026. Ab in die Seen, unter den Gartenschlauch oder ans Meer, so wie es sich gehört. Die Deutsche Krankenhausgesellschaft schlägt Alarm wegen der Sparpläne von Gesundheitsministerin Nina Wagen. Fast jede zweite Klinik könnte bis 2030 vor dem Ausstehen. Nach Berechnungen der Deutschen Krankenhausgesellschaft müssten die Kliniken zudem jeden 10. Arbeitsplatz abbauen, falls die Einsparungen von Bundesgesundheitsministerin Nina Wagen, CDU, umgesetzt werden. Bemerkenswert ist, dass die Deutsche Krankenhausgesellschaft die Ziele der Krankenhausreform trotzdem grundsätzlich unterstützt. Der Iran hat eine Versicherungspflicht für Schiffe eingeführt, die die Straße von Hormus passieren. Reeder müssen den Versicherungsschutz bei der Persian Gulf Strait Authority erwerben. Dieser Schritt erschwert die Umsetzung einer kürzlich zwischen den USA und dem Iran getroffenen Vereinbarung, die eine 60-tägige gebührenfreie Durchfahrt garantiert. Zwar ist die Versicherung zunächst kostenlos, doch könnten zu einem späteren Zeitpunkt Gebühren erhoben werden. Im Hamburger Stadtteil Barmbek Nord sind Fußballfans, die das Deutschlandspiel gegen die Elfenbeinküste in einer Kneipe verfolgt hatten, von einer Gruppe Vermummter angegriffen und als Nazischweine beleidigt worden. Laut Zeugenaussagen waren die Angreifer mit Schlagstöcken, Reizgas und Messern bewaffnet. Die Täter flüchteten noch vor dem Eintreffen der Einsatzkräfte. Trotz einer Fahndung mit mehreren Streifenwagen konnte am Ende keiner der mindestens 30 Angreifer festgenommen werden. Zwei Opfer wurden verletzt und mussten in eine Klinik gebracht werden. 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
1: Dass der Staat sich zurückziehen soll mit diesem ganzen Scheiß Quoten und das und jenes und das ist verboten und das ist verboten. Die sollen sich konzentrieren auf das, was Staatsaufgaben sind. Innere Sicherheit, äußere Sicherheit, was auch immer. Aber nicht diesen Markt regulieren zu versuchen und zu meinen, sie könnten bestimmen, was jetzt die beste Antriebstechnologie ist. Und das hat man ja in Deutschland gemacht. Ja, deswegen geht's bei den synthetischen Benzinen und Ölen geht's nicht weiter. Ja, und das wäre auch ein Weg. Und es soll einfach, die Wissenschaft soll einfach und der Markt soll das entscheiden und der Verbraucher soll entscheiden, was er will.
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1: Wenn Elon Musk von Girl Trudeau spricht, dann ist das nicht weit weg von Macron und von Scholz und von Perez in Spanien. Das sind also die gleichen Politiker-Karikaturen, muss man eigentlich sagen, die in den letzten Jahren eben ganz oben installiert wurden. Aber wie man sieht, auch der Realität nicht entgehen konnten. Mhm. Denn die Welt ist heute da, wo sie ist, nicht wegen der AfD und nicht wegen Donald Trump, sondern wegen der verfehlten Politik dieser Sozialismus-Fans.
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1: Und das größte Problem für die Pflanzen ist aber das CO2. Also man muss einfach sagen, wir leben jetzt in einer Zeit, wo es noch nie so wenig CO2 in der Umwelt

0: Und je mehr CO2 in der Umwelt ist, desto schneller wachsen die Pflanzen. Das ist der Flaschenhals.
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Erstmals stationiert Deutschland dauerhaft eine Bundeswehrbrigade im Ausland. Für Soldaten könnte es eine Verpflichtung für den Einsatz in Litauen geben. Bundesverteidigungsminister Boris Pistorius, SPD, hatte die dauerhafte Verlegung der 5000 Soldaten bereits 2023 angekündigt. Die Bundeswehr will für die Brigade notfalls auch Soldaten verpflichten. Zwar gehe man weiterhin davon aus, dass sich die große Mehrheit freiwillig für den Dienst in dem baltischen NATO-Land melden, aber zur Not gibt es eine Pflicht. Britischer Premierminister Keir Starmer tritt zurück. Er habe mit König Charles gesprochen, sagte Starmer vor seinem Amtssitz in der Downing Street. Er werde den Nationalen Exekutivausschuss, NEC, seiner Labour-Partei bitten, einen Zeitplan für die Regelung seiner Nachfolge aufzustellen. Starmer beugt sich damit dem seit Wochen steigenden Druck aus seiner Partei. Kritiker sehen trotzdem keinen nahenden Politikwechsel in England und meinen, dass die nächste Sprechpuppe des WEF sicher bereits in den Startlöchern steht. Weil sie auf ihrem privaten Facebook-Account unter anderem den Begriff illegale Einwanderer benutzt und gefordert hatte, diese müssten dorthin zurück, wo sie hergekommen sind, darf die Krankenschwester Tracy Ellis in Großbritannien nicht mehr ihren Beruf ausüben. Der Berufsverband der Krankenschwestern und Hebammen, Nursing and Midwifery Council, strich sie aus dem Berufsregister, nachdem ein Gremium für Dienstvergehen vergangenen Monat festgestellt hatte, dass ihre Beiträge angeblich ein einschüchterndes Umfeld für Kollegen mit ethnischem Minderheitenhintergrund schaffen könnten. Shell verschärft den Rückzug aus Offshore-Windkraft. 5 Projektabgaben sind bekannt, weitere Anlagen sollen 2027 verkauft werden. Shell-Chef Wael Zawan verlangt höhere Renditen und eine strengere Kapitaldisziplin. Deshalb konzentriert sich der Konzern stärker auf Flüssigerdgas und die Förderung von Öl und Gas. Shell will seine LNG-Verkäufe bis 2030 jährlich um 4-5% steigern. 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
1: Das heißt, wir konsumieren, wenn wir morgens aufstehen. Das fängt an mit dem Kaffee, den man sich macht. Die Kaffeemaschine hält auch nicht ewig. Das heißt, das muss alles irgendwie ersetzt werden. Das muss erneuert werden. Das Auto, das Jackett hält alles nicht ewig. Aber wenn wir das nicht mehr herstellen, sondern nur noch zukaufen, dann kann das ja gar nicht funktionieren. Dann müssen wir ja verarmen. Es sei denn, wir drucken Geld, und das ist das, was du eben sagtest, das geht natürlich exponentiell. Vor einiger Zeit kostete eine Jeans in Hamburg im Freihafen im Container mit 1000 anderen von Jeans mit Reißverschluss und allem 1,80 Euro. So. Der wird hier verkauft für 70 Euro oder irgendwie so eine Jeans. Was ist denn, wenn der Chinese oder der Vietnamese oder wenn man diese Jeans da zusammennagelt, sagt, ich will jetzt aber mal 25 Euro für diese Jeans haben?
2: Das kommt.
1: Und das kommt. Natürlich kommt das.

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1: Und unsere Medien auch wieder, weil die Zeit Online, die schreibt tatsächlich, also ich zitiere: In Rumänien hat ein nahezu unbekannter Rechtsradikaler die erste Runde zur Präsidentschaft gewonnen. Mit Hilfe von TikTok und russischen Bots.
2: Natürlich.
1: Sollte man das zulassen? Das war der Tweet. Ich sag, sollte man das zulassen? Was saufen die, wenn der Lack alle ist? Also das ist
3: ja, umgekehrt.
1: Die Zeit, ob man es zulassen sollte.
2: Ja, unglaublich. Elsa, du müsstest dich dringend da an und da melden und fragen, wo du diese Bots herkriegst und TikTok. Dann kannst du auch dein Buch darüber ja verbreiten. Offensichtlich scheint es da ja Netzwerke zu geben.
3: Na, umgekehrt ist ja immer, wenn dann eben die Rechten und die Rechtsextremen von Wahlmanipulation sprechen, dann wird das immer niedergeschmettert und totgelacht und ja, die Verschwörungstheoretiker, die Irren, die Demokratiefeinde heißt es dann wieder. Ja, das ist immer halt, wie es ist, natürlich, welche Seite sich beschwert.
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1: Ich meine, ein guter Geschäftsmann macht vieles für Geld, aber ein schlechter Geschäftsmann macht halt einfach alles für Geld. Weil dann hast du halt so den... Weil dann hast du den Wert deiner Seele einfach nicht erkannt und ich bin mir da einfach zu schade für. Das ist gar nicht so, dass ich mir jetzt nicht auch gern viel mehr Kohle hätte. Natürlich, ich hätte gern einfach, werde ich auch so, bin ich am Arbeiten, würde auch klappen. Aber das Ding ist so, ich merke halt einfach den Preis, den ich zahle, wenn ich jetzt mit dem, was ich denke, zurückhalte und das nicht auf den Tisch bringe und nicht sage, der Preis ist so viel gigantisch größer als das Geld, das mir durch die Lappen geht. Weil ich merke, das tötet mich, das würde mich innerlich einfach töten. Das würde mich kaputt machen.
2: Und deswegen, meine Motivation.
1: Aber das Ding ist, wenn dich die Leute nicht selber kennen, also wenn sie gar nicht wirklich so dieses Wesen, das sie in der Tiefe sind, in irgendeiner Form kennengelernt haben, dann können sie das auch nicht wirklich verlieren, weil sie kennen es ja nicht.

0: 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Ex-Gesundheitsminister Karl Lauterbach bleibt im Panikmodus. Wie einst bei Corona sieht er nun auch wegen der sogenannten Hitzewelle viele Menschen leider sterben. Und schuld sind wie damals, Zitat, rechte Schwurbler. Schon im Mai wollte Lauterbach die WHO dazu bringen, den weltweiten Notstand wegen des Klimas auszurufen. Auch die Systemmedien überschlagen sich wieder mit Hitzehorrormeldungen. Wir von Trigger FM meinen, viel Spaß im Sommer 2026. Ab in die Seen, unter den Gartenschlauch oder ans Meer, so wie es sich gehört. Im Hamburger Stadtteil Barmbek-Nord sind Fußballfans, die das Deutschlandspiel gegen die Elfenbeinküste in einer Kneipe verfolgt hatten, von einer Gruppe Vermummter angegriffen und als Nazischweine beleidigt worden. Laut Zeugenaussagen waren die Angreifer mit Schlagstöcken, Reizgas und Messern bewaffnet. Die Täter flüchteten noch vor dem Eintreffen der Einsatzkräfte. Trotz einer Fahndung mit mehreren Streifenwagen konnte am Ende keiner der mindestens 30 Angreifer festgenommen werden. Zwei Opfer wurden verletzt und mussten in eine Klinik gebracht werden. Der umstrittene Unionsfraktionschef Jens Spahn hat an sogenannten Dialogveranstaltungen des US-Milliardärs und politischen Strippenziehers Peter Thiel teilgenommen. In unregelmäßigen Abständen sei Spahn dabei gewesen, sagte eine Sprecherin der CDU-CSU-Bundestagsfraktion auf Anfrage. Auf der Agenda der kommenden Treffen stehen Themen wie die Atomkraft zurückbringen, den Dritten Weltkrieg meistern und Bau dir eine Sekte. Das Format ist ein exklusives geheimes Elitenetzwerk für Führungskräfte aus Politik, Tech, Wirtschaft, Militär und Medien. Nichts darf nach außen dringen. Ein Leak hat aber gerade Namenslisten, Bewertungssysteme nach Reichtum und Einfluss und Agenten offengelegt. Der Iran hat eine Versicherungspflicht für Schiffe eingeführt, die die Straße von Hormus passieren. Reeder müssen den Versicherungsschutz bei der Persian Gulf Strait Authority erwerben. Dieser Schritt erschwert die Umsetzung einer kürzlich zwischen den USA und dem Iran getroffenen Vereinbarung, die eine 60-tägige gebührenfreie Durchfahrt garantiert. Zwar ist die Versicherung zunächst kostenlos, doch könnten zu einem späteren Zeitpunkt Gebühren erhoben werden. 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
1: Ja, was ich sehr schräg fand, dass in den letzten 3 Jahren viele Leute plötzlich bereit waren, aufgrund von Prognosen ihre Freiheit aufzugeben.
2: Ja, massiv.
1: Wir haben, oder was heißt wir, aber Generationen davor haben für diese Freiheit, die wir eigentlich genießen, haben eigentlich ihr Blut gelassen und sich auch dafür eingesetzt, gekämpft.

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1: Apollo News kann ja erscheinen. Das haben wir gegründet. Ist ja auch toll, dass das möglich ist. Es ist in den wenigsten Gesellschaften der Welt möglich, so ein Presseorgan zu gründen. Also das heißt, es ist möglich. Aber so wenige Journalisten wollen und machen das. Und das hat mich immer irritiert. Und das ist die Frage, die mich beschäftigt. Und das Schockierende daran ist, dass eben so wenig reicht, um diese Gleichförmigkeit zu erzeugen. Also das sind keine großen Summen und keine Erpressungen, keine Geheimdienste, die dafür sorgen, sondern es reicht eben aus, der Wunsch, dabei zu sein, der Wunsch, eingeladen zu werden, reicht aus. Auch vielleicht einfach nur eine Faulheit im eigenen kritischen Denken und Hinterfragen. Und man möchte hinterherlaufen. Man möchte dabei sein. Und das reicht aus für diese Gleichförmigkeit im Denken und dieses Nachplappern, was eigentlich den ganzen oder weite Teile jedenfalls des Journalismus, muss man so hart sagen, durchseucht eigentlich. Ja.
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0: dass sie entweder logopädische Störungen hat oder in einem permanenten Funkloch ist. Also die sprach von ZuschauerInnen und LehrerInnen. Ich habe immer gedacht, gut, dass es PilotInnen heißt. Stellen Sie sich mal vor, die wären außen.
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0: 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Shell verschärft den Rückzug aus Offshore-Windkraft. 5 Projektabgaben sind bekannt, weitere Anlagen sollen 2027 verkauft werden. Shell-Chef Wael Zawan verlangt höhere Renditen und eine strengere Kapitaldisziplin. Deshalb konzentriert sich der Konzern stärker auf Flüssigerdgas und die Förderung von Öl und Gas. Shell will seine LNG-Verkäufe bis 2030 jährlich um 4-5% steigern. Die Deutsche Krankenhausgesellschaft schlägt Alarm wegen der Sparpläne von Gesundheitsministerin Nina Wagen. Fast jede zweite Klinik könnte bis 2030 vor dem Ausstehen. Nach Berechnungen der Deutschen Krankenhausgesellschaft müssten die Kliniken zudem jeden 10. Arbeitsplatz abbauen, falls die Einsparungen von Bundesgesundheitsministerin Nina Wagen, CDU, umgesetzt werden. Bemerkenswert ist, dass die Deutsche Krankenhausgesellschaft die Ziele der Krankenhausreform trotzdem grundsätzlich unterstützt. Weil sie auf ihrem privaten Facebook-Account unter anderem den Begriff illegale Einwanderer benutzt und gefordert hatte, diese müssten dorthin zurück, wo sie hergekommen sind, darf die Krankenschwester Tracy Ellis in Großbritannien nicht mehr ihren Beruf ausüben. Der Berufsverband der Krankenschwestern und Hebammen, Nursing and Midwifery Council, strich sie aus dem Berufsregister, nachdem ein Gremium für Dienstvergehen vergangenen Monat festgestellt hatte, dass ihre Beiträge angeblich ein einschüchterndes Umfeld für Kollegen mit ethnischem Minderheitenhintergrund schaffen könnten. Erstmals stationiert Deutschland dauerhaft eine Bundeswehrbrigade im Ausland. Für Soldaten könnte es eine Verpflichtung für den Einsatz in Litauen geben. Bundesverteidigungsminister Boris Pistorius, SPD, hatte die dauerhafte Verlegung der 5000 Soldaten bereits 2023 angekündigt. Die Bundeswehr will für die Brigade notfalls auch Soldaten verpflichten. Zwar gehe man weiterhin davon aus, dass sich die große Mehrheit freiwillig für den Dienst in dem baltischen NATO-Land melden, aber zur Not gibt es eine Pflicht. 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
1: Das ist so lustig, gell? Mit 13 sollte man selber entscheiden. Man darf sich aber noch kein Bier an der Tanke kaufen, man darf nicht wählen, gar nichts. Aber man soll entscheiden, ob man sich im falschen Körper fühlt. Das ist absurd. Es ist absurd. Und Jordan Peterson, den ich sehr verehre, der hat ja gesagt, es ist erwiesen, dass Jugendliche, bei denen, das heißt ja Gender Dysphoria, diagnostiziert wird, zwischen 18 und 19 nehmen 90% automatisch ihr naturgegebenes Geschlecht an, und von den 10%, die es nicht annehmen, sind 90% schwul oder lesbisch. Also ist diese ganze Ideologie, und das ist das, was mir am meisten stinkt, was die Leute, glaube ich, gar nicht wissen oder was ihnen nicht bewusst ist, diese auch noch homophob.
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1: Aber hier sehen wir eindeutig, dass die großen Investoren eben sagen, naja, ob du das schaffst, Donald, du hast eben im nächsten Jahr 7 Trillionen US-Dollar zu finanzieren. Wer soll die kaufen? Weil die größten Käufer, sprich die Chinesen und sprich die Japaner, die haben in der Vergangenheit massig in die US-Treasuries investiert, nämlich wenn sie Überschüsse hatten, früher auch die Russen aus dem Ölhandel, der wurde in Dollar erledigt. Und das heißt, dass die Russen eben überschüssige Dollars hatten durch ihren Ölverkauf und den haben sie in die US-Treasuries angelegt und haben so geholfen, das Defizit in Amerika zu finanzieren. Die Russen sind weg. Man hat den Russen auch im Euroraum klar gezeigt, dass man ihre Assets eingefroren hat. Und das ist natürlich wie ein Schockeffekt durch die Welt. Das heißt, auch die Chinesen aus politischen Gründen wie auch aus Sicherheitsgründen sagen, naja, wenn ihr den Russen die US-Dollar einfriert und das Vermögen, dann kann das bei uns auch passieren.
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1: Ja, genau. Es waren vor allem die Jungen und es waren auch die Armen, die ihn dann gewählt haben. Also in Gebieten, wo vorher die Peronisten oder die Kirchneristen absolute Mehrheiten gehabt haben, da wurde plötzlich Milei gewählt. Aber was haben denn die Armen von dieser Radikalkur?
2: Ja, den Reichen geht es immer gut, auch im Sozialismus. Die haben da kein Problem. Wer ein Problem hat, sind die Armen, die ja dann auch keine Aufstiegsmöglichkeiten haben. Ja, die haben dann keine Perspektive mehr. Und Milei hat ihnen die Perspektive gegeben. Er hat ihnen eben erklärt, dass wenn Wohlstand wird eben durch Freiheit im Markt geschaffen, ja, wenn es Freiheit gibt für die Unternehmer im Wettbewerb der Ideen und der Produkte, das Beste für die Konsumenten zu machen, ja, also Produkte von höherer Qualität zu geringeren Preisen. Davon profitieren die Armen. Die Armen profitieren nicht von einer staatlichen Umverteilung. Die führt dazu, dass der Kuchen eben kleiner wird.
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0: 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Auf Vorschlag der Landesregierung von Baden-Württemberg soll laut Handelsblatt erstmals ein Grünen-Politiker Vorstand der Deutschen Bundesbank werden. Philipp Nimmermann war zuvor Staatssekretär unter Robert Habeck im Bundeswirtschaftsministerium. Der promovierte Volkswirt war nach seiner Tätigkeit in der Landespolitik als Nachfolger von Patrick Greichen Staatssekretär bei Robert Habeck im Bundeswirtschaftsministerium. Aus politischen Gründen wurde der Grüne bei Amtsantritt der derzeitigen Ministerin Katharina Reiche entlassen. Der umstrittene Unionsfraktionschef Jens Spahn hat an sogenannten Dialogveranstaltungen des US-Milliardärs und politischen Strippenziehers Peter Thiel teilgenommen. In unregelmäßigen Abständen sei Spahn dabei gewesen, sagte eine Sprecherin der CDU-CSU-Bundestagsfraktion auf Anfrage. Auf der Agenda der kommenden Treffen stehen Themen wie die Atomkraft zurückbringen, den Dritten Weltkrieg meistern und Bau dir eine Sekte. Das Format ist ein exklusives geheimes Elitenetzwerk für Führungskräfte aus Politik, Tech, Wirtschaft, Militär und Medien. Nichts darf nach außen dringen. Ein Leak hat aber gerade Namenslisten, Bewertungssysteme nach Reichtum und Einfluss und Agenten offengelegt. Ex-Gesundheitsminister Karl Lauterbach bleibt im Panikmodus. Wie einst bei Corona sieht er nun auch wegen der sogenannten Hitzewelle viele Menschen leider sterben. Und schuld sind, wie damals, Zitat, rechte Schwurbler. Schon im Mai wollte Lauterbach die WHO dazu bringen, den weltweiten Notstand wegen des Klimas auszurufen. Auch die Systemmedien überschlagen sich wieder mit Hitzehorrormeldungen. Wir von Trigger FM meinen, viel Spaß im Sommer 2026. Ab in die Seen, unter den Gartenschlauch oder ans Meer, so wie es sich gehört. Im Hamburger Stadtteil Barmbek-Nord sind Fußballfans, die das Deutschlandspiel gegen die Elfenbeinküste in einer Kneipe verfolgt hatten, von einer Gruppe Vermummter angegriffen und als Nazischweine beleidigt worden. Laut Zeugenaussagen waren die Angreifer mit Schlagstöcken, Reizgas und Messern bewaffnet. Die Täter flüchteten noch vor dem Eintreffen der Einsatzkräfte. Trotz einer Fahndung mit mehreren Streifenwagen konnte am Ende keiner der mindestens 30 Angreifer festgenommen werden. Zwei Opfer wurden verletzt und mussten in eine Klinik gebracht werden. 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
1: Was die WHO damals im März 2020 gemacht hat, war ja die Ausrufung eines Fake. Also PHEIC. Public Health Emergency of International Concern. Das ist das, was man umgangssprachlich so Pandemie nennt. Mhm. Also Fake spricht sich aus wie Fake.
2: Was ein Zufall.
1: Ja, das sind diese Bürokratenwitze, ne? So wie mit dem Steuerprogramm Elster und so weiter. Das machen die absichtlich.
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1: Also wir haben ganz, ganz unterschiedliche Wässer, ganz verschiedene Sachen. Wir haben sauerstoffarmes, sauerstoffreiches, wenn man mal darauf abheben will. Wir haben saures, alkalisches. Wir haben Tiefseewasser. Überlegen Sie mal.
2: Schweres Wasser.
1: Wir haben in der Tiefsee Verhältnisse, da könnten wir niemals als Menschen hinuntergehen. Aber dort unten ist Leben. Wir können es filmen und fotografieren. Die Wale können da runtertauchen. Die tauchen bis auf 6000 Meter, 6 Kilometer nach unten. Überlegen Sie mal, welchen Aufwand wir dafür bräuchten. Die Tiere können das. Das ist was Wunderbares, wie die Vernetzung zwischen Wasser und Leben da ist. Und wenn Sie in die höchsten Stratosphärenschichten kommen, wo angeblich schon fast nichts mehr ist, wo angeblich schon Vakuum ist, finden Sie dort Wasser. Natürlich, wenn wir jetzt bei diesem Molekülgedanken sind, der nicht sehr hilfreich ist, ganz, ganz fein verteilt, aber sie finden Wasser.
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1: Die Europäer haben sich gerade zusammengesetzt, um das 15. Sanktionspaket gegen Russland zu beschließen. Sie wissen schon, das Motto ist, was 14 Mal nicht klappt, klappt beim 15. Mal garantiert. Und sie sind sich nicht einig geworden in 3 Sitzungen hintereinander. Das heißt, der Spaltkeil ist inzwischen in Europa. Und längst nicht mehr alle Länder sind auf diesem Trip. Du hast gerade Ungarn und Slowenien erwähnt. Es gibt noch ein paar andere, die nicht mehr so überzeugt davon sind, dass man mit dem 15. Sanktionspaket etwas erreicht, was mit den letzten 14 nur erreicht hat, dass Deutschlands Wirtschaft versenkt worden ist. Ich hoffe, dass alle Menschen langsam, möglichst schnell zu der Überzeugung kommen, dass wir dringend eine diplomatische Lösung für die Ukraine brauchen, fast egal, wie sie aussieht.
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0: 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Der Iran hat eine Versicherungspflicht für Schiffe eingeführt, die die Straße von Hormus passieren. Reeder müssen den Versicherungsschutz bei der Persian Gulf Strait Authority erwerben. Dieser Schritt erschwert die Umsetzung einer kürzlich zwischen den USA und dem Iran getroffenen Vereinbarung, die eine 60-tägige gebührenfreie Durchfahrt garantiert. Zwar ist die Versicherung zunächst kostenlos, doch könnten zu einem späteren Zeitpunkt Gebühren erhoben werden. Shell verschärft den Rückzug aus Offshore-Windkraft. 5 Projektabgaben sind bekannt, weitere Anlagen sollen 2027 verkauft werden. Shell-Chef Wael Zawan verlangt höhere Renditen und eine strengere Kapitaldisziplin. Deshalb konzentriert sich der Konzern stärker auf Flüssigerdgas und die Förderung von Öl und Gas. Shell will seine LNG-Verkäufe bis 2030 jährlich um 4-5% steigern. Britischer Premierminister Keir Starmer tritt zurück. Er habe mit König Charles gesprochen, sagte Starmer vor seinem Amtssitz in der Downing Street. Er werde den Nationalen Exekutivausschuss, NEC, seiner Labour-Partei bitten, einen Zeitplan für die Regelung seiner Nachfolge aufzustellen. Starmer beugt sich damit dem seit Wochen steigenden Druck aus seiner Partei. Kritiker sehen trotzdem keinen nahenden Politikwechsel in England und meinen, dass die nächste Sprechpuppe des WEF sicher bereits in den Startlöchern steht. Weil sie auf ihrem privaten Facebook-Account unter anderem den Begriff illegale Einwanderer benutzt und gefordert hatte, diese müssten dorthin zurück, wo sie hergekommen sind, darf die Krankenschwester Tracy Ellis in Großbritannien nicht mehr ihren Beruf ausüben. Der Berufsverband der Krankenschwestern und Hebammen, Nursing and Midwifery Council, strich sie aus dem Berufsregister, nachdem ein Gremium für Dienstvergehen vergangenen Monat festgestellt hatte, dass ihre Beiträge angeblich ein einschüchterndes Umfeld für Kollegen mit ethnischem Minderheitenhintergrund schaffen könnten. 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
1: Wir haben den Kalten Krieg ohne nuklearen Holocaust überlebt durch eine Mischung von Können, Glück und göttlicher Intervention. Und das Letzte in höchstem Maße. Und das war, hat er deswegen gesagt, weil er wusste, wie oft es kurz vor Katastrophe war. Ich kann Ihnen jetzt aus dem Stand, könnte ich Ihnen 4 Geschichten erzählen, wo es wirklich, einmal haben sowjetische Soldaten quasi gemeutert und haben einen Abschussbefehl für einen Nukleartorpedo nicht ausgeführt. Es gab Stanislav Petrov, der ein 50-Meter-Denkmal verdient hat, der als sowjetischer Offizier entgegen seinen Vorschriften einfach die Meldung, dass die Amerikaner Raketen auf die Sowjetunion abgeschossen haben, nicht weitergegeben hat, weil er gesagt hat, ich glaube das nicht. Also er hat einfach als Individuum entschieden und hat uns allen den Hintern gerettet. Wir haben die Situation von Abel Archer, wo in der DDR die Atombombe mit untergeschnallten Bomben, die sowjetischen auf den DDR-Flugplätzen schon standen und nur noch auf den Startbefehl gewartet haben.
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1: Also Leute, jetzt mal ganz ehrlich. Also jeder kann so leben, wie er will. Aber wenn ich das den Leuten inzwischen, und das nervt mich ja auch so, an den Schulen, was wir unseren Kindern in die Köpfe reinprügeln, was meinen Sie, was passiert? Ich habe Schulbücher aus Baden-Württemberg gesehen, wo dann drin steht, Bauern sind Mörder, Bauern sind Tierquäler, Bauern sind Umweltvergifter und sowas. Ja, und dann darf man sich nicht wundern, dass unsere Landwirtschaft hier so angefeindet wird. Ich kriege ja Videos zugespielt, wo Leute auf der Straße stehen und sagen, stopp, hier fährst du nicht mehr vorbei. Das ist bei mir in der Nachbarschaft so. Du sprühst hier das Gift nicht mit deiner Pestizidmaschine aus. Dabei ist da Dünger drin. Also das ist total irre. Also die Leute werden so verblödet in diesem Land und die werden auch so heiß gemacht, ja, dass es genau da gegen die Leute geht, gegen die Grünen zum Beispiel was haben.

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1: Restle, Georg Restle gegen Meinungsfreiheit. Die sind alle auf dieser Blue Sky pädophilen Plattform. Und auf Blue Sky sind die Leute öffentlich pädophil. Die sagen, ja, ich bin hier meine attractive person, nennen die sich Map, die nennen sich so. Du, geh mal durch. Da sind ganz viele.
2: Ich war noch nie auf
1: mach mal. Ich hab's gemacht. Nach dem ersten Tag war ich schon zensiert wegen Hate Speech, wegen Intoleranz. Ich habe gesagt, hier, Pädophilie ist keine Meinung und so weiter. Sofort als Intoleranz wurde ich abgestempelt. Mein Profil hat jetzt ein Label Intoleranz. Ich habe gesagt, warte mal, Pädophilie ist keine Meinung. Habe genau gesagt, liegt nur zwei Genders. Also ganz normale Sachen, die total normal sind und intolerant. Aber du darfst dort als Pädophiler ganz normal sagen, ich bin pädophil und so weiter und dein Profil wird nicht limitiert.
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Erstmals stationiert Deutschland dauerhaft eine Bundeswehrbrigade im Ausland. Für Soldaten könnte es eine Verpflichtung für den Einsatz in Litauen geben. Bundesverteidigungsminister Boris Pistorius, SPD, hatte die dauerhafte Verlegung der 5000 Soldaten bereits 2023 angekündigt. Die Bundeswehr will für die Brigade notfalls auch Soldaten verpflichten. Zwar gehe man weiterhin davon aus, dass sich die große Mehrheit freiwillig für den Dienst in dem baltischen NATO-Land melden, aber zur Not gibt es eine Pflicht. Im Hamburger Stadtteil Barmbek-Nord sind Fußballfans, die das Deutschlandspiel gegen die Elfenbeinküste in einer Kneipe verfolgt hatten, von einer Gruppe Vermummter angegriffen und als Nazischweine beleidigt worden. Laut Zeugenaussagen waren die Angreifer mit Schlagstöcken, Reizgas und Messern bewaffnet. Die Täter flüchteten noch vor dem Eintreffen der Einsatzkräfte. Trotz einer Fahndung mit mehreren Streifenwagen konnte am Ende keiner der mindestens 30 Angreifer festgenommen werden. Zwei Opfer wurden verletzt und mussten in eine Klinik gebracht werden. Auf Vorschlag der Landesregierung von Baden-Württemberg soll laut Handelsblatt erstmals ein Grünen-Politiker Vorstand der Deutschen Bundesbank werden. Philipp Nimmermann war zuvor Staatssekretär unter Robert Habeck im Bundeswirtschaftsministerium. Der promovierte Volkswirt war nach seiner Tätigkeit in der Landespolitik als Nachfolger von Patrick Greichen Staatssekretär bei Robert Habeck im Bundeswirtschaftsministerium. Aus politischen Gründen wurde der Grüne bei Amtsantritt der derzeitigen Ministerin Katharina Reiche entlassen. Die Deutsche Krankenhausgesellschaft schlägt Alarm wegen der Sparpläne von Gesundheitsministerin Nina Wagen. Fast jede zweite Klinik könnte bis 2030 vor dem Ausstehen. Nach Berechnungen der Deutschen Krankenhausgesellschaft müssten die Kliniken zudem jeden 10. Arbeitsplatz abbauen, falls die Einsparungen von Bundesgesundheitsministerin Nina Wagen, CDU, umgesetzt werden. Bemerkenswert ist, dass die Deutsche Krankenhausgesellschaft die Ziele der Krankenhausreform trotzdem grundsätzlich unterstützt. 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
1: Das ist der Ausgangspunkt für die sogenannte Verzerrungstheorie, die der Caravaca hat. Die Theoria della Distorsion, sagt er. Er sagt, das, was die Leute da beobachten, ist nicht das, was es ist, sondern das ist etwas, was hervorgerufen wird durch irgendetwas außerhalb unserer Raumzeit und der Projektion von dem Beobachter, der das beobachtet. Das ist das Ergebnis eines Zusammenspiels zwischen etwas anderem außerhalb unserer Raumzeit und unserem Verstand, unserer Wahrnehmung, unserem Bewusstsein. Und es macht absolut Sinn.
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1: Gewisse Gefahren, wenn Sie fernsehen, und vor denen möchte ich Sie warnen. Das menschliche Auge ist anders angelegt. Es hat sogenannte Kaskadenbewegungen. Das heißt, minimale Bewegungen, die andauernd ablaufen, die wir gar nicht wahrnehmen. Wenn wir jetzt auf einen Fernseher starren, passiert etwas sehr Interessantes. Wir haben eine sehr kleine Fläche, auf der eine Bewegung passiert. Dadurch fangen unsere Augen an zu starren. Wir kriegen also eine Art Trance. Je größer der Fernseher, desto geringer ist die Gefahr, dass das passiert. Wenn wir jetzt diese Minimal-Augenbewegung da unterbrechen und kommen in diese Art Trance rein, passiert etwas sehr Interessantes. Informationen können am wachen Bewusstsein des Gehirnbesitzers vorbei ins Unterbewusste gehen. Es ist genau wie eine hypnotische Trance. Jetzt ist es so, wir haben die schnellen Schnitte im Fernsehen. Wenn sich da relativ wenig tut, dann fallen wir in die Trance. Schnitt, zack, machen wir auf und dann tut sich wieder wenig, fallen wir in die Trance und erleben einen ganz eigenartigen Geisteszustand, der uns wirklich zu so einer Art von Zombie macht. Beim Fernsehen bekommen Sie leider keine solche Warnung, die sollten Sie aber bekommen.
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1: Kickl ist ein sehr sachlicher, sehr zurückgenommener. Inzwischen, der war vor Jahren noch deutlich anders, aber du hast gesagt staatsmännisch und das trifft es, glaube ich, ganz gut. Ich denke, er hat sein eigenes entwickeltes Konzept vom Volkskanzler inzwischen für sich selber umgesetzt, glaubt selbst dran und ist eher distanziert und versucht nicht Feuer zu schüren. Bei Kickl habe ich da wenig Sorgen. Bei Leuten wie Alice Weidel hätte ich da deutlich mehr. Ich hoffe, es bleibt alles im Rahmen. Aber ich sag's nochmal, die faschistischen Tendenzen, die jetzt einreißen, wird dann jeder benutzen. Das ist hochgefährlich.
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0: 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Britischer Premierminister Keir Starmer tritt zurück. Er habe mit König Charles gesprochen, sagte Starmer vor seinem Amtssitz in der Downing Street. Er werde den Nationalen Exekutivausschuss, NEC, seiner Labour-Partei bitten, einen Zeitplan für die Regelung seiner Nachfolge aufzustellen. Starmer beugt sich damit dem seit Wochen steigenden Druck aus seiner Partei. Kritiker sehen trotzdem keinen nahenden Politikwechsel in England und meinen, dass die nächste Sprechpuppe des WEF sicher bereits in den Startlöchern steht. Shell verschärft den Rückzug aus Offshore-Windkraft. 5 Projektabgaben sind bekannt, weitere Anlagen sollen 2027 verkauft werden. Shell-Chef Wael Sawan verlangt höhere Renditen und eine strengere Kapitaldisziplin. Deshalb konzentriert sich der Konzern stärker auf Flüssigerdgas und die Förderung von Öl und Gas. Shell will seine LNG-Verkäufe bis 2030 jährlich um 4-5% steigern. Weil sie auf ihrem privaten Facebook-Account unter anderem den Begriff illegale Einwanderer benutzt und gefordert hatte, diese müssten dorthin zurück, wo sie hergekommen sind, darf die Krankenschwester Tracy Ellis in Großbritannien nicht mehr ihren Beruf ausüben. Der Berufsverband der Krankenschwestern und Hebammen, Nursing and Midwifery Council, strich sie aus dem Berufsregister, nachdem ein Gremium für Dienstvergehen vergangenen Monat festgestellt hatte, dass ihre Beiträge angeblich ein einschüchterndes Umfeld für Kollegen mit ethnischem Minderheitenhintergrund schaffen könnten. Der umstrittene Unionsfraktionschef Jens Spahn hat an sogenannten Dialogveranstaltungen des US-Milliardärs und politischen Strippenziehers Peter Thiel teilgenommen. In unregelmäßigen Abständen sei Spahn dabei gewesen, sagte eine Sprecherin der CDU-CSU-Bundestagsfraktion auf Anfrage. Auf der Agenda der kommenden Treffen stehen Themen wie die Atomkraft zurückbringen, den Dritten Weltkrieg meistern und Bau dir eine Sekte. Das Format ist ein exklusives geheimes Elitenetzwerk für Führungskräfte aus Politik, Tech, Wirtschaft, Militär und Medien. Nichts darf nach außen dringen. Ein Leak hat aber gerade Namenslisten, Bewertungssysteme nach Reichtum und Einfluss und Agenten offengelegt. 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
1: Und dann war diese Redaktionskonferenz und dann saßen ja alle zusammen und dann gibt halt jemand mit dem Handy so unterm Tisch das gefilmt. Und dann steht da die Redaktionsleiterin und dann fragt einer aus der Redaktion, ich sage jetzt bewusst nicht wer, fragt, in Frankreich ist ja auch richtig was los und da brennen ja die Türen von den Rathäusern. Das muss man schon zeigen, das sind wirklich spektakuläre Bilder und das ist ja passiert ja tatsächlich da und dann große Demonstrationen und die Gelbwesten und so. Und dann sagt diese, guckt diese Frau, so guckt sie und sagt, guckt in die Runde und sagt, bestimmt nicht. Wir wollen sie ja nicht auf Ideen bringen. Und das war von der Stimmung her Todesstille. Und das war wie aus so einem ganz finsteren Film, so wie Die Welle oder irgendwelche alten Nazi-Filme, wo böse Nazis irgendwie, also ganz üble Gewalt, jetzt mal so mit so einem Satz ausüben. Das war wirklich spooky. Und die haben alle gezuckt und haben diese Frau, diese böse Frau angeguckt. Und dann war's das. Und die Bilder wurden nie gezeigt.
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1: Das ist irgendwie nochmal schwerer, so dieses Arbeit und Private zu trennen. Ich habe es auch schon überlegt, ob ich mir einfach nur ein Handy hole, so mit Tasten zum regulären Benutzen, damit man das wirklich regulieren kann und dann ein Smartphone, wo man drauf postet. Kommt halt aber auch mit vieles mit. Also es ist halt auch einfach praktisch, Google Maps zu haben oder was weiß ich. Man weiß immer, wo man irgendwie lang gehen kann, welchen Bus man nehmen muss. Also hat halt auch viele Vorzüge. Und man kann halt auch damit alles Mögliche nachgucken, Sprachen lernen, klüger werden. Also es ist halt auch irgendwie sehr eine Entscheidung für uns, wie wir das dann wirklich benutzen. Aber dennoch ist es halt sehr schwer. Ich meine, so im Durchschnitt, ich weiß jetzt nicht die Zahlen dafür, aber ich kann nur für mich sprechen. So, es ist eine Herausforderung, weniger als 2 Stunden am Tag so mein Handy zu benutzen. Und das ist ja schon krass, wenn man das mal hochrechnet.

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1: Und jetzt sind E-Mails der Bundesnetzagentur veröffentlicht worden und da wird zitiert und die Einflussnahme von Habeck soll im Sommer 2022 gefallen sein, als Deutschland sich auf einen Winter ohne russisches Gas vorbereitete und Probleme bei der Stromversorgung in den Fokus gerückt sind. Cicero schreibt dazu, die E-Mails zeigen aus der öffentlichen Anhörung, dass die eigentlich neutrale Regulierungsbehörde in energiepolitische Debatten hinsichtlich der sogenannten Stresstests eingriff. Vor allem der von Habeck eingesetzte Behördenchef, dein Freund Klaus Müller, ehemaliger Grünen-Politiker, nahm regelmäßig öffentlich Stellung zu den zentralen Energiefragen und soll dafür lobbyiert haben, dass Energieversorgung ohne Kernkraftwerke gewährleistet werden kann.
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Der Iran hat eine Versicherungspflicht für Schiffe eingeführt, die die Straße von Hormus passieren. Reeder müssen den Versicherungsschutz bei der Persian Gulf Strait Authority erwerben. Dieser Schritt erschwert die Umsetzung einer kürzlich zwischen den USA und dem Iran getroffenen Vereinbarung, die eine 60-tägige gebührenfreie Durchfahrt garantiert. Zwar ist die Versicherung zunächst kostenlos, doch könnten zu einem späteren Zeitpunkt Gebühren erhoben werden. Im Hamburger Stadtteil Barmbek Nord sind Fußballfans, die das Deutschlandspiel gegen die Elfenbeinküste in einer Kneipe verfolgt hatten, von einer Gruppe Vermummter angegriffen und als Nazischweine beleidigt worden. Laut Zeugenaussagen waren die Angreifer mit Schlagstöcken, Reizgas und Messern bewaffnet. Die Täter flüchteten noch vor dem Eintreffen der Einsatzkräfte. Trotz einer Fahndung mit mehreren Streifenwagen konnte am Ende keiner der mindestens 30 Angreifer festgenommen werden. Zwei Opfer wurden verletzt und mussten in eine Klinik gebracht werden. Die Deutsche Krankenhausgesellschaft schlägt Alarm wegen der Sparpläne von Gesundheitsministerin Nina Wagen. Fast jede zweite Klinik könnte bis 2030 vor dem Ausstehen. Nach Berechnungen der Deutschen Krankenhausgesellschaft müssten die Kliniken zudem jeden 10. Arbeitsplatz abbauen, falls die Einsparungen von Bundesgesundheitsministerin Nina Wagen, CDU, umgesetzt werden. Bemerkenswert ist, dass die Deutsche Krankenhausgesellschaft die Ziele der Krankenhausreform trotzdem grundsätzlich unterstützt.

0: Erstmals stationiert Deutschland dauerhaft eine Bundeswehrbrigade im Ausland. Für Soldaten könnte es eine Verpflichtung für den Einsatz in Litauen geben. Bundesverteidigungsminister Boris Pistorius, SPD, hatte die dauerhafte Verlegung der 5000 Soldaten bereits 2023 angekündigt. Die Bundeswehr will für die Brigade notfalls auch Soldaten verpflichten. Zwar gehe man weiterhin davon aus, dass sich die große Mehrheit freiwillig für den Dienst in dem baltischen NATO-Land melden, aber zur Not gibt es eine Pflicht. 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
1: Und, diese Security Action for Europe soll auch über Darlehen finanziert werden. Also, ich hatte vorhin gesagt, diese 10 Billionen, die Unused Savings in Europa sein sollen, die werden dann noch getoppt mit Darlehen, wo immer die herkommen. Und das Ganze ist eben eine Schuldenunion, wobei am Tag danach gleich Orban eine sehr beeindruckende Rede gehalten hat und hat gesagt, so, also von der Leyen möchte das über Darlehen machen. Das hat sie uns vor 4-5 Jahren schon mal erklärt in Ungarn und wir werden das nie mehr mitmachen. Also, dass die EU sagt, Ungarn, ihr gebt uns ja ein Darlehen und vielleicht zahlen wir euch zurück. Und Orban sagt ganz klar, ihr wisst, dass ihr uns nicht zurückzahlt und deshalb ist das für uns keine Alternative.
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1: Das heißt, privatisieren heißt, du bietest diesen Sender privaten Anbietern an, also Leuten aus der Medienbranche, die sagen, okay, wir bieten und wir verkaufen diesen Sender und der Sender an sich bleibt in dieser Form bestehen. Das ZDF hat ein sehr genaues und sehr präzises Publikum. Das sind Leute über, ich glaube jetzt inzwischen 65, 66, 67. Das ist also ein, in Anführungszeichen, alten Sender. Kann man super mit Werbung generieren. Ich würde den als erstes rausschieben aus dem öffentlich-rechtlichen Programm. Der zweite Punkt, die ARD, so wie sie da steht, muss auf das zurückgefahren werden, was wichtig ist. Sie haben eine ganz tolle Länderaufteilung, da sind Lokalpolitik drin, da sind lokale Ereignisse drin, die über die berichtet wird. Das ist unverzichtbar für mich persönlich. Und ich denke auch, dass das erste Programm mit seinen Politsendungen, wenn sie dann mal ein bisschen ausgewogener sein sollten oder ein bisschen stark ausgewogener sein sollten, auch einen gewissen Mehrwert haben. Das ist eine Grundbasis.
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1: Ein Blick in Google erleichtert dann schon mal die Findung, dass wir vor 150 Jahren mehr Wiederkäuer auf dem Planeten hatten als heute. Wir reden hier von einem biogenen Kreislauf, der schon immer da ist. Wenn Sie dann in einen Eckart von Hirschhausen in Wissen vor Acht haben, der erzählt, dass unsere Kühe abgeschafft werden müssen, Irland auf die Idee kommt, 200.000 Kühe zu keulen, um das Klima zu retten. Ganz ehrlich, Freunde, also jeder, den ich heute in der Grundschule Frage, findest du das richtig? Der würde verstehen, das kann nicht euer Ernst sein.
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Shell verschärft den Rückzug aus Offshore-Windkraft. 5 Projektabgaben sind bekannt, weitere Anlagen sollen 2027 verkauft werden. Shell-Chef Wael Sawan verlangt höhere Renditen und eine strengere Kapitaldisziplin. Deshalb konzentriert sich der Konzern stärker auf Flüssigerdgas und die Förderung von Öl und Gas. Shell will seine LNG-Verkäufe bis 2030 jährlich um 4-5% steigern. Weil sie auf ihrem privaten Facebook-Account

0: unter anderem den Begriff illegale Einwanderer benutzt und gefordert hatte, diese müssten dorthin zurück, wo sie hergekommen sind, darf die Krankenschwester Tracy Ellis in Großbritannien nicht mehr ihren Beruf ausüben. Der Berufsverband der Krankenschwestern und Hebammen, Nursing and Midwifery Council, strich sie aus dem Berufsregister, nachdem ein Gremium für Dienstvergehen vergangenen Monat festgestellt hatte, dass ihre Beiträge angeblich ein einschüchterndes Umfeld für Kollegen mit ethnischem Minderheitenhintergrund schaffen könnten. Britischer Premierminister Keir Starmer tritt zurück. Er habe mit König Charles gesprochen, sagte Starmer vor seinem Amtssitz in der Downing Street. Er werde den Nationalen Exekutivausschuss, NEC, seiner Labour-Partei bitten, einen Zeitplan für die Regelung seiner Nachfolge aufzustellen. Starmer beugt sich damit dem seit Wochen steigenden Druck aus seiner Partei. Kritiker sehen trotzdem keinen nahenden Politikwechsel in England und meinen, dass die nächste Sprechpuppe des WEF sicher bereits in den Startlöchern steht. Ex-Gesundheitsminister Karl Lauterbach bleibt im Panikmodus. Wie einst bei Corona sieht er nun auch wegen der sogenannten Hitzewelle viele Menschen leider sterben. Und schuld sind wie damals, Zitat, rechte Schwurbler. Schon im Mai wollte Lauterbach die WHO dazu bringen, den weltweiten Notstand wegen des Klimas auszurufen. Auch die Systemmedien überschlagen sich wieder mit Hitze-Horrormeldungen. Wir von Trigger FM meinen, viel Spaß im Sommer 2026. Ab in die Seen, unter den Gartenschlauch oder ans Meer, so wie es sich gehört. 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
1: Manöver des letzten Augenblicks ist auch ein Stichwort für etwas, was man vielleicht auf den ersten Blick nicht so einordnen würde. Die Brände in Los Angeles. Das haben wir alle mitbekommen. Wir hatten es auch letzte Woche im nackten Niveau ausführlich diskutiert. Da brennt ja Hollywood, kann man sagen, beziehungsweise genau gesagt Malibu und Pacific Palisades, beides Edelecken, Wohnecken in Hollywood. Und das ist auch schon das Erstaunliche oder monetär betrachtet. Einige Tage, Wochen bevor das alles abbrannte, hat eine große Hausversicherung da bei Policen gekündigt, hat sich zurückgezogen ganz massiv und nun brennen die Filetstücke im Immobilienmarkt da. Da sagen viele, das sieht irgendwie nach mehr als Zufall aus. Wir haben auch keine weiteren Informationen darüber und können auch nur Verschwörungstheorien bedienen, aber aus monetärer Sicht sind diese Brände in Los Angeles durchaus interessant, sagst du.
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1: Jetzt kann man mit diesen Möglichkeiten eine Wahrscheinlichkeitsrechnung machen und vorhersagen, was wahrscheinlich gemeint ist oder was gefragt wurde. Und dazu wird dann passend etwas sehr Genaues rausgesucht. Daran kann man auch sehen, dass das keine Logik ist, sondern das ist eine Wahrscheinlichkeitsvorhersage. Und wenn man das verstanden hat, dann kann man natürlich auch überlegen, welchen Filter baue ich da ein, damit bestimmte Dinge, bestimmte Informationen aus dieser Menge herausfallen. Aber wenn ich wenig von denen drin habe, reicht das ja auch schon, ne? Wenn ich also wenig Tom Lausen drin habe und viel Frau Büchs, ja, dann kommt eben auch ganz viel Frau Büchs raus, weil es wahrscheinlicher ist, dass das eben das ist, was jetzt als Vorhersage prozentual besser passt. So ja. Einfach ist das.
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1: Mein Menschenbild ist einfach wirklich, und das ist die Überzeugung, die mich trägt, dass Menschen eigentlich friedlich sind, dass sie sich nicht in großen Mengen spontan töten würden, sondern dass man immer wieder diesen Wunsch nach Frieden der Menschen überschreiben muss, dass man ihn sehr geschickt austricksen muss. Und dann nutzt man, und das ist das Schmerzhafte, wenn man Propaganda analysiert, und ich habe es mir sehr genau angeschaut über die letzten 100 Jahre, man nutzt auch immer wieder gute, tiefe Gefühle, die wir in uns tragen. Zum Beispiel nutzt man unsere Empathie. Ja, man sagt dann, okay, der Feind begeht die schlimmsten Grausamkeiten. Das sind wir bei Harold Laswell, Propaganda-Analytiker im Ersten Weltkrieg. Da hat man das schon gemacht. Da hat man Gräuelpropaganda verbreitet. Und man nutzt, was wir in uns tragen, das Mitgefühl für andere Menschen, was ja sehr gut und sehr wertvoll ist. Und damit legt man uns aufs Kreuz.
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0: 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Im Hamburger Stadtteil Barmbek Nord sind Fußballfans, die das Deutschlandspiel gegen die Elfenbeinküste in einer Kneipe verfolgt hatten, von einer Gruppe Vermummter angegriffen und als Nazischweine beleidigt worden. Laut Zeugenaussagen waren die Angreifer mit Schlagstöcken, Reizgas und Messern bewaffnet. Die Täter flüchteten noch vor dem Eintreffen der Einsatzkräfte. Trotz einer Fahndung mit mehreren Streifenwagen konnte am Ende keiner der mindestens 30 Angreifer festgenommen werden. Zwei Opfer wurden verletzt und mussten in eine Klinik gebracht werden. Weil sie auf ihrem privaten Facebook-Account unter anderem den Begriff illegale Einwanderer benutzt und gefordert hatte, diese müssten dorthin zurück, wo sie hergekommen sind, darf die Krankenschwester Tracy Ellis in Großbritannien nicht mehr ihren Beruf ausüben. Der Berufsverband der Krankenschwestern und Hebammen, Nursing and Midwifery Council, strich sie aus dem Berufsregister, nachdem ein Gremium für Dienstvergehen vergangenen Monat festgestellt hatte, dass ihre Beiträge angeblich ein einschüchterndes Umfeld für Kollegen mit ethnischem Minderheitenhintergrund schaffen könnten. Ex-Gesundheitsminister Karl Lauterbach bleibt im Panikmodus. Wie einst bei Corona sieht er nun auch wegen der sogenannten Hitzewelle viele Menschen leider sterben. Und schuld sind wie damals, Zitat, rechte Schwurbler. Schon im Mai wollte Lauterbach die WHO dazu bringen, den weltweiten Notstand wegen des Klimas auszurufen. Auch die Systemmedien überschlagen sich wieder mit Hitzehorrormeldungen. Wir von Trigger FM meinen, viel Spaß im Sommer 2026. Ab in die Seen, unter den Gartenschlauch oder ans Meer, so wie es sich gehört. Britischer Premierminister Keir Starmer tritt zurück. Er habe mit König Charles gesprochen, sagte Starmer vor seinem Amtssitz in der Downing Street. Er werde den Nationalen Exekutivausschuss, NEC, seiner Labour-Partei bitten, einen Zeitplan für die Regelung seiner Nachfolge aufzustellen. Starmer beugt sich damit dem seit Wochen steigenden Druck aus seiner Partei. Kritiker sehen trotzdem keinen nahenden Politikwechsel in England und meinen, dass die nächste Sprechpuppe des WEF sicher bereits in den Startlöchern steht. 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
1: Diese wirklich gut gekleidete Frau guckt auf meine Einkaufstaschen und sagt leise, haben Sie Pfandflaschen für mich? Und ich habe nah am Wasser gebaut. Da habe ich geheult. Ich habe der 50 Euro in die Hand gedrückt und bin sofort gegangen, weil das alles so peinlich war. Stellen Sie sich mal vor, da müssen Leute, die ihr ganzes Leben lang gearbeitet haben, die vielleicht in Berlin eine Altbauwohnung oder was haben, die suchen jetzt im Müll, um überleben zu können. Und da habe ich gedacht, da werde ich jetzt meine letzte Kraft dazu nehmen, zu versuchen, diese Situation zu ändern.
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1: Als der Schabowski seine Pressekonferenz gehalten hat und verkündet hat, dass ab morgen alle ihr Visum beantragen konnten, da ist er davon ausgegangen, dass am nächsten Tag alle zum Polizeirevier gehen, sich in die Schlange stellen und das Visum beantragen, was ihnen jetzt verhießen worden ist, was jetzt gar
2: versprochen.
1: Nicht versprochen worden ist. Stattdessen sind die Leute von der Couch aufgestanden und zwar massenhaft, unabhängig voneinander, sind zum nächsten Grenzkontrollpunkt gegangen. In Berlin waren die ja sogar sehr nah. In der Provinz musste man sich in den Trabi setzen und
3: hinfahren. Hat das auch gemacht.
1: Sind massenhaft gefahren und haben die Mauer zum Einsturz gebracht.

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1: Nachrichten sind ja, werden gemacht, damit man sich danach richtet. Also die Nachrichten herausgeben wollen, dass wir in eine bestimmte Richtung denken, fühlen. Viele Nachrichten sprechen ja eigentlich eher die Gefühle an als den Verstand. Und ich konsumiere diese und ich will den Überblick, damit ich weiß, welche Sau durch das globale Dorf getrieben wird, gerade im Moment, um darauf ansprechend reagieren zu können.
2: Da sind ja einige unterwegs. Oh.
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Die Deutsche Krankenhausgesellschaft schlägt Alarm wegen der Sparpläne von Gesundheitsministerin Nina Wagen. Fast jede zweite Klinik könnte bis 2030 vor dem Ausstehen. Nach Berechnungen der Deutschen Krankenhausgesellschaft müssten die Kliniken zudem jeden 10. Arbeitsplatz abbauen, falls die Einsparungen von Bundesgesundheitsministerin Nina Wagen, CDU, umgesetzt werden. Bemerkenswert ist, dass die Deutsche Krankenhausgesellschaft die Ziele der Krankenhausreform trotzdem grundsätzlich unterstützt. Shell verschärft den Rückzug aus Offshore-Windkraft. 5 Projektabgaben sind bekannt, weitere Anlagen sollen 2027 verkauft werden. Shell-Chef Wael Zawan verlangt höhere Renditen und eine strengere Kapitaldisziplin. Deshalb konzentriert sich der Konzern stärker auf Flüssigerdgas und die Förderung von Öl und Gas. Shell will seine LNG-Verkäufe bis 2030 jährlich um 4-5% steigern. Erstmals stationiert Deutschland dauerhaft eine Bundeswehrbrigade im Ausland. Für Soldaten könnte es eine Verpflichtung für den Einsatz in Litauen geben. Bundesverteidigungsminister Boris Pistorius, SPD, hatte die dauerhafte Verlegung der 5000 Soldaten bereits 2023 angekündigt. Die Bundeswehr will für die Brigade notfalls auch Soldaten verpflichten. Zwar gehe man weiterhin davon aus, dass sich die große Mehrheit freiwillig für den Dienst in dem baltischen NATO-Land melden, aber zur Not gibt es eine Pflicht. Auf Vorschlag der Landesregierung von Baden-Württemberg soll laut Handelsblatt erstmals ein Grünen-Politiker Vorstand der Deutschen Bundesbank werden. Philipp Nimmermann war zuvor Staatssekretär unter Robert Habeck im Bundeswirtschaftsministerium. Der promovierte Volkswirt war nach seiner Tätigkeit in der Landespolitik als Nachfolger von Patrick Greichen Staatssekretär bei Robert Habeck im Bundeswirtschaftsministerium. Aus politischen Gründen wurde der Grüne bei Amtsantritt der derzeitigen Ministerin Katharina Reiche entlassen. 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
1: Zumal Sie auch eben gerade gesagt haben, dass Freiheit das
2: der Freiheit ist der Begriff, der mich morgens antreibt. Ja, der mir die Sicherheit gibt, dass dieses Leben einen Sinn macht.
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1: Wir brauchen vor allem eine Medienrevolution. Das machen die hier gerade. Das ist das, was wir machen. Okay, wir brauchen eine Medienrevolution, damit die Leute auch andere Perspektiven bekommen. Und wir müssen das schneller eben machen. Aber wir können nicht sagen, diese Demokratie, diese McDonald's-Demokratie, wie ich sie nenne, mit einem breiten Warenangebot, während Wareneingang, Fett und Zucker, die ist Gott, die ist so, wie sie ist. Die können wir doch verändern, weil wir sind doch der Souverän, oder?
2: Aber
1: wir sind doch der Souverän, das Volk. Und wenn wir jetzt jemanden fragen müssen, ob wir der Souverän sind, da haben wir nicht etwas nicht verstanden. Aber okay. Weil Freiheit nimmt man sich, darum bittet man nicht.
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1: Jetzt eine weitere Unterstellung. Ich würde mal vermuten, dass die Pharmaindustrie da irgendwie mit gerechnet hat und dass sie gar nicht allzu sehr die Menschen darauf hinweist, dass sie das nur nehmen sollen, um den initialen Gewichtsverlust herzustellen und danach das Gewicht ohne das Medikament zu halten.
2: Aber ich erinnere mich an unser Vorgespräch, da hast du gesagt, das könnte sogar eventuell eine richtig große weltweite Seuche werden. Das ist doch schon ziemlich besorgniserregend.
1: Ja, das ist es unbedingt. Da reicht ja das, was du eingangs schon erwähnt hast. Beim Brand in L.A. ist die eine der größten Sorgen offensichtlich, dass das Uber ins Luxushotel auch die Ozempic-Spritze liefern.
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0: 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Britischer Premierminister Keir Starmer tritt zurück. Er habe mit König Charles gesprochen, sagte Starmer vor seinem Amtssitz in der Downing Street. Er werde den Nationalen Exekutivausschuss, NEC, seiner Labour-Partei bitten, einen Zeitplan für die Regelung seiner Nachfolge aufzustellen. Starmer beugt sich damit dem seit Wochen steigenden Druck aus seiner Partei. Kritiker sehen trotzdem keinen nahenden Politikwechsel in England und meinen, dass die nächste Sprechpuppe des WEF sicher bereits in den Startlöchern steht. Ex-Gesundheitsminister Karl Lauterbach bleibt im Panikmodus. Wie einst bei Corona sieht er nun auch wegen der sogenannten Hitzewelle viele Menschen leider sterben. Und schuld sind, wie damals, Zitat, rechte Schwurbler. Schon im Mai wollte Lauterbach die WHO dazu bringen, den weltweiten Notstand wegen des Klimas auszurufen. Auch die Systemmedien überschlagen sich wieder mit Hitzehorrormeldungen. Wir von Trigger FM meinen, viel Spaß im Sommer 2026. Ab in die Seen, unter den Gartenschlauch oder ans Meer, so wie es sich gehört. Im Hamburger Stadtteil Barmbek-Nord sind Fußballfans, die das Deutschlandspiel gegen die Elfenbeinküste in einer Kneipe verfolgt hatten, von einer Gruppe Vermummter angegriffen und als Nazischweine beleidigt worden. Laut Zeugenaussagen waren die Angreifer mit Schlagstöcken, Reizgas und Messern bewaffnet. Die Täter flüchteten noch vor dem Eintreffen der Einsatzkräfte. Trotz einer Fahndung mit mehreren Streifenwagen konnte am Ende keiner der mindestens 30 Angreifer festgenommen werden. Zwei Opfer wurden verletzt und mussten in eine Klinik gebracht werden. Weil sie auf ihrem privaten Facebook-Account unter anderem den Begriff illegale Einwanderer benutzt und gefordert hatte, diese müssten dorthin zurück, wo sie hergekommen sind, darf die Krankenschwester Tracy Ellis in Großbritannien nicht mehr ihren Beruf ausüben. Der Berufsverband der Krankenschwestern und Hebammen, Nursing and Midwifery Council, strich sie aus dem Berufsregister, nachdem ein Gremium für Dienstvergehen vergangenen Monat festgestellt hatte, dass ihre Beiträge angeblich ein einschüchterndes Umfeld für Kollegen mit ethnischem Minderheitenhintergrund schaffen könnten. 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